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0: Das war 23 Skido mit Last Words und nur noch 15 Minuten, bis es hier bei uns im Studio elektronisch wird. Also seid dabei und genießt es.
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1: Und damit einen wunderschönen guten Morgen. Mein Name ist Matthias, ihr hört die CR94 Morning Show. Wir reden heute über EDM-Music. Starten wir doch gleich rein mit dem ersten Song Prodigy und dem Song Narayan. Wenn ihr EDM-Liederwünsche habt, droppt sie bei uns im Chat rein. Das heißt unter www.cr94.at/chat könnt ihr Nachrichten reinschreiben. Diese erreichen mich direkt im Studio, bin ziemlich hyped darauf und ja, viel Spaß.

Das war Prodigy mit Narayan. Ich bin der Matthias, ihr hört die CR94 Morning Show und weiter geht's jetzt mit einer deutschen Songwriterin, DJ, Sängerin, Horse Girl, die die Inspiration fürs heutige Genre war. Wir reden über Electronic Dance Music und wir haben hier von ihrem neuesten Album An Apple A Day. Viel Spaß.

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1: Das war Nina Cirachi mit iPod Touch EDM aus Australien. Falls ihr letztes Jahr das Album nicht gehört habt, zieht es euch unbedingt rein. Es ist so eine fantastische Listening Experience. Eines der besten Electronic Alben vom letzten Jahr. 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Weiter geht es jetzt mit DJ Sprinkles und dem Lied Sisters, I don't know what this world is coming to. Viel Spaß. 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

0: Das war Flying Lotus, Do the Astral Plane, und weiter geht es jetzt mit Sophie, Face Shopping.
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Das war Sophie mit Face Shopping. Ein weiteres Beispiel für EDM-Music. Elektronische Tanzmusik wurde in der zweiten Hälfte der 1970er Jahre von Produzenten wie Giorgio Moroder und Zerong geprägt. Diese Künstler entwickelten einen Electro-Disco-Stil, bei dem Elemente des R&B oder Soul im Disco-Sound durch elektronische Klänge ersetzt wurden. Die von ihnen beschaffene neue Musik zeichnet sich durch höheren BPM-Werte, Synthesizer, Drumcomputer sowie metronomische, monotone Rhythmen aus. Aus einem Elektro-Disco ging schnell wieder Subgenres wie Italo-Discos oder High-Energy hervor. Hier sind wir aber jetzt nochmal bei EDM und ein weiteres Beispiel dafür haben wir jetzt hier von Charlie XCX.

heute ein bisschen all over the world. Ja, wir hatten Charlie XCX, wir hatten Sophie, wir hatten Nina Ciraci aus Australien. Und wir hatten Horse Girl aus Deutschland. Und jetzt geht's nach Frankreich mit meinem Lieblingsroboter-Duo Daft Punk und dem Song Too Long. Das Lied ein bisschen länger ist, was es auch mit

Så jeg finder til Fim Morning Show. Danke für meine Schwester Zuschalten. I hope you guys enjoyed it. Had a lot of fun today. Sau gute Musik. Und ja, man sieht sich morgen wieder zur gleichen Uhrzeit. Gleicher Sender. Falls ihr Lust habt auf neue Musik, dann bitte heute Abend sollten wieder die Charts sein. Schaut dazu. Die Eva freut sich. Sagt, dass ich euch geschickt habe. Bis dahin einen schönen Tag noch. Ciao, ciao.

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0: Du hörst Campus und City Radio St. Pölten und heute sind wieder ganz besondere Gäste bei uns zu Besuch. Mein Name ist Sophia und im Studio mit mir sind gerade drei Volksschulkinder. Bitte stellt euch mal vor. Nur mit Vornamen.
1: Ich bin die Lilly.
2: Ich bin der Mathe.
3: Ich bin der Jonas.
0: Ja, und wir haben heute was ganz Besonderes geplant. Mag es vielleicht jemand von euch erzählen? Jonas, magst es vielleicht du erzählen, was heute der Plan ist on air?
1: Ich weiß nicht, was der Plan ist.
0: Was haben denn die Kinder gemacht? Deine Klasse?
1: So Geschichten.
0: Die haben Geschichten geschrieben. Und Marte und Lilly haben eine Geschichte mitgebracht.
1: Ja.
0: Und die lest sie jetzt vor.
1: Mhm.
0: Genau, und Jonas, du erzählst dann noch, wie du da mitgearbeitet hast. Aber jetzt hören wir mal eine erste Geschichte von der Lilly.
1: Die entführte Katze. Es war einmal eine Katze namens Lua. Lua war eine ganz besondere Katze, weil sie sprechen konnte. Die Katze hatten alle lieb, außer drei Personen. Sie hießen Böslina, Gemeinfina und Aggressina. Die drei beobachteten Lua die ganze Zeit. Doch sie entdeckte sie immer. Doch einmal schnappten sie Lua und warfen sie ins Auto. Die drei fuhren eine Stunde mit Lua durch das Land. Als sie ankamen, warfen sie Lua in einen Käfig. Danach gingen sie weg. Danach kam ihr Freund Vogli. Er setzte sich neben sie und fragte, wie kann ich dir helfen? Lua antwortete, du musst den Schlüssel holen und zeigte auf einen Schlüssel. Vogli flog los und nahm den Schlüssel. Der Schlüssel war doch aber so schwer, dass er zu Bodenschein fiel. Doch er fing sich im letzten Moment wieder und sperrte den Käfig auf. Lua und Vogli rannten um ihr Leben. Als sie im Zuhause angekommen waren, erzählten sie es der Polizei. Die Polizei fuhr zu dem Ding, also wo sie halt die eingesperrt haben und verhafteten die drei. Ende.
0: Okay, danke Lilly fürs Vorlesen. Gut gemacht. Ja, Jonas, magst du erzählen, wie du bei diesem Text mitgearbeitet hast? Warte, eine Sekunde. Jetzt ist dein Mic an. Jetzt kannst du reden. Sorry.
3: Mir ist so eingefallen, ich dachte so, ein Käse. Und dann habe ich den Käse daraus einen Namen hergestellt. Und dann habe ich halt einen Namen genommen. Und habe ich noch einen anderen Freund von ihm gemacht. Er war ein Schimmelpilz, den habe ich auch noch dazu gehabt. Und
0: ist es in der Geschichte um einen Schimmelpilz gegangen?
3: Mhm.
0: Ja?
3: Ein bisschen schon.
0: Ah, okay, das habe ich ein bisschen verpasst. Und also du hast deine Ideen quasi der Lilly gesagt.
3: Mhm. Und sie hat daraus eine Geschichte gemacht.
0: Ja, das ist super. Und was war deine Inspiration dafür? Woher hast du deine Ideen?
3: Ich habe sie einfach so, weil ich mag gar keinen Käse, wenn er roh ist. Ich mag ihn nur, wenn er geschmolzen ist.
0: Aha.
3: Weil er schmeckt nicht so lecker, wenn er roh ist. Und dann habe ich mir halt das ausgedacht und manchmal nehme ich auch halt zum Beispiel... Ja, irgendwas nehme ich, zum Beispiel eine Katze oder eine CD, die reden kann.
0: Mhm.
3: Oder irgendwas nehme ich,
0: okay,
3: das reden kann.
0: Da bist du sehr fantasievoll.
3: Mhm.
0: Okay. Ja, ich würde sagen, wir hören jetzt einen Song und dann geht's weiter mit Martes Geschichte. Und zwar hören wir jetzt von Helge Schneider, Katzeklo.
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Peter auch. Ja, das macht die Katze froh. 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Ja, tut schon besser. Hey, gehst du ins Geschäft hinein, kaufst was Schönes für die Katze ein.

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2: Ja, wir sind zurück im Studio. Danke, Jonas. Und jetzt geht's weiter mit einer Geschichte, die Mate geschrieben hat.
1: Eines Tages ging ein kleines Mädchen in den Wald und suchte sehr saftige und süße Erdbeeren, weil sie nämlich aus den Erdbeeren einen leckeren Saft machen wollte. Ich meine Marmelade. Als es anfing zu regnen und donnern, lief das kleine Mädchen so schnell wie möglich nach Hause. Als das Mädchen zu Hause war, ging sie in ihr Zimmer und schrieb einen Brief. Der Brief war für den Regenmann. In den Brief stand: Hallo lieber Regenmann, ich möchte jetzt Erdbeeren pflücken und ich möchte nicht dabei nass werden. Und könntest du vielleicht es so, so machen, dass du kurz aufhörst zu regnen und dann kann ich nur ein paar Erdbeeren pflücken und danach darfst du so viele wie möglich regnen. Das kleine Kind wusste, dass das unmöglich war, aber sie tat das trotzdem und legte das Brief in das Briefkasten. Nach 5 Minuten hörte es auf zu regnen und es schien nur die Sonne. Das Mädchen lief nach draußen und pflückte sehr viele Erdbeeren. Ende.
2: Ja, danke, Mate.
1: 151 Wörter.
2: Okay. Was war denn die, wie ist denn die Idee entstanden für deine Geschichte?
1: Also, meine Mutter hat mir gesagt, dass ich eine, Lilly, wie heißt diese Geschichte nochmal?
3: Reizwörter.
1: Ah ja, Reizwörter-Geschichte machen soll. Und ich habe es halt gemacht, aber ich wusste danach nicht mehr, was ich schreiben sollte.
2: Okay.
1: Danach hat es geregnet und ich hatte, keine Ahnung, so eine komische Idee. Mhm. Ich habe so einen Regenmann erfunden, keine Ahnung. Mhm. Und ja, daraus ist so eine Idee entstanden.
2: Okay, und können Sie vielleicht kurz erklären, was ist denn eine Reizwörtergeschichte? Weil ich kannte das auch nicht. Ich habe das jetzt auch von euch kennengelernt.
4: Eine Reizwortgeschichte ist, also man sucht sich Wörter aus und die muss man halt in der Geschichte einbauen.
2: Okay, und die lässt man sich auch selber einfallen?
4: Manchmal, also man nimmt ein Heft oder ein Buch und dann tut man halt irgendeine Seite aufschlagen und dann irgendein Wort nehmen und damit muss man halt eine Reizwortgeschichte machen.
2: Okay, und lass mich raten, Mathe, bei dir war eines der Reizwörter Erdbeere und Regen.
1: Ja, Regen, Erdbeeren, Ging, Mädchen und Sonne.
2: Aha. Okay, auf jeden Fall sehr schöne kreative Geschichten waren das. Einmal von Lilly und Jonas über eine Katze, Käse und Schimmelpilze und dann einmal von Mate über ein Mädchen, das Erdbeeren pflückte, um Marmelade zu machen. Danke an euch für eure Geschichten, fürs Vorlesen, finde ich sehr mutig von euch. Und es geht weiter mit einem Song, den du ausgesucht hast, Mate. Magst du irgendwas dazu sagen? Es ist von Michael Jackson.
1: Ja.
2: Was magst du sagen darüber?
1: Ich weiß nicht.
2: Ist einfach cool, oder?
1: Ja, aber okay. War eine Legende.

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1: Danke, Lucia. Mein Name ist Sophia und es ist eine neue Gruppe in der Studio, im Studio. Bitte stellt euch mit dem Vornamen vor.
2: Alma.
3: Emma.
4: Lucia.
1: Yes. Und auch ihr habt Texte selber geschrieben.
2: Ja.
3: Ja.
1: Und ihr werdet alle auch einen vorlesen, stimmt das?
2: Ja.
3: Ja.
1: Okay, wer mag denn als erstes lesen? Die Lucia zeigt auf, ja? Dann kannst du gleich mal reinstarten. Wir hören dir gut zu. Okay, du suchst noch nach der richtigen Seite.
0: Drittes Kapitel. Luise und Leonora treffen sich in der Stadt. Leonora war mit ihrer Mama in der Stadt. Da hörte sie ein Hallo und auf einmal schrie Leonora Hallo Luise und wollte zu Luise rennen. Doch da hielt sie ihre Mama auf. Leonora, du weißt doch, dass du nicht wegrennen darfst. Ja, ja, sagte Leonora, aber dort ist vorne ist Luise. Ich will sie begrüßen. Ich begleite dich, sagte die Mama. Wo wart ihr? Fragte Luise. Wir waren beim Humanik. Schau, meine neuen Schuhe, sagte Leonora. Wir waren beim Paul und beim Piper, sagte Luise. Dann sagte Leonoras Mutter, komm, wir müssen nach Hause. Luises Mutter sagte, wir müssen auch nach Hause. Natalie wartet schon. Nein, ich will nicht, sagte Leonora. Luise, ich habe eine Idee, flüstert Leonora Luise ins Ohr. Wir könnten fragen, ob du zu mir kommen kannst. Ja, gute Idee. Leonora fragt, darf Luise zu uns kommen? Ja, sagt die Mama. Luise, frag mal, sonst kannst du nicht zu mir kommen. Mama, darf ich zu Leonora kommen? Sag bitte ja. Ja, sagte Luises Mama. Ja, wir dürfen, sagte Luise. Ende.
1: Okay, danke Lucia. Eine Geschichte über zwei Freundinnen war das eigentlich.
0: Ja.
1: Und ja, magst du?
0: Also das erste Kapitel handelt sich auch davon, dass sie sich kennenlernen. Mhm. Und das war jetzt das dritte. Und das zweite handelt noch davon, dass sie auf den See gehen, das vierte Kapitel vom Reiten lernen und das fünfte von kommen in die Schule.
1: Okay, und die gibt es alle schon, diese Kapitel? Oder also, sind das mal Ideen für Kapitel 4
0: und
1: Kapitel 5?
0: Nein, also wir schreiben gerade noch daran.
1: Ah, okay, ja, sehr spannend. Und wie ist denn diese Idee entstanden, dass du über die zwei Freundinnen schreibst und dass du diese Namen verwendest?
0: Also meine Freundin und ich, die hatten halt zwei Puppen und die haben wir in die Schule mitgenommen. Mhm. Und die haben halt Luise und Leonora geheißen. Und dann hatten wir die Idee, darüber eine Geschichte zu schreiben. Und das war die erste, dann lernen sich kennen. Und dann hat es uns Spaß gemacht und dann haben wir immer weitergeschrieben.
1: Okay, ja, danke. So, sollen wir gleich mit einer nächsten Geschichte weitermachen oder mal einen Song hören? Was sagst du? Alma, magst du mal vorlesen? Einen Song hören? Mhm. Ja? Mhm. Dann machen wir das.
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0: betraut?
1: Bitte, was heißt betraut?
2: Soll wahrscheinlich betrübt heißen, aber das reimt sich ja dann nicht.
1: Sehr richtig.
3: Bitte weiter.
2: Drum

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1: Ja, und wir sind noch immer im Studio mit Lucia, mit Emma und Alma. Und als nächstes liest die Emma ihre Geschichte vor. Mhm. Und zwar, um was geht's?
0: Um eine gruselige Puppe.
1: Okay, wir hören zu.
0: Die Geschichte heißt eine gruselige Puppe. Leonie hat Geburtstag. Sie sucht sich eine Puppe aus, namens Lara. Aber sie ist verflucht von Pazuzu. Leonie mag die Puppe sehr. Doch sie weiß nicht, wie böse die Puppe ist. Leonie spielt mit der Puppe und ihren Teddy. Leonie geht kurz weg. Die Puppe bewegt sich auf die Tür zu. Die Puppe geht bis zum Gang. Bis Leonie zurückkommt. Leonie erschreckt sich, aber sie denkt, die Puppe ist nett. Ist die Puppe aber gar nicht. Am nächsten Tag geht Leonie mit der Puppe in die Schule. Leonie zeigt die Puppe ihren Freunden. Leonie setzt die Puppe auf den Boden. Die Puppe spricht und bewegt sich. Ihre Freunde erschrecken sich. Der Feuermelder piept voll laut. Alle gehen aus der Schule und die Puppe verbrennt.
1: Oha, danke für deine Geschichte, Emma. Also das ist eine Puppe, die dann irgendwie zum Leben erwacht ist. Und aber warum hat dann der Feueralarm angeschlagen? Ist das Zufall?
0: Das war Zufall, ja.
1: Das war Zufall, okay. Wie ist denn die Idee entstanden zu deiner Geschichte?
0: Also die Alma und ich sind einfach auf die Idee gekommen.
1: Einfach so, okay. Ja. Dann danke fürs Vorlesen. Sehr spannend war das und wirklich gruselig.
0: Ja.
1: Und ich würde sagen, wir hören jetzt einen Song, bevor es jetzt zu Almas kurze Geschichte geht. Und zwar habt ihr euch Bangaranga gewünscht.
0: Ja.

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1: Ja, genau. Mein Name ist Sophia und wir haben jetzt schon zwei Geschichten gehört. Einmal von Lucia über zwei Freundinnen und einmal von Emma über eine gruselige Puppe. Und jetzt hat auch noch Alma einen Text vorbereitet. Wir hören dir zu. Bitte laut lesen.
0: Es war einmal eine Alma, die wusste nicht, was sie schreiben sollte. Sie schrieb irgendwelche Buchstaben, nämlich H-K-I-V-S. Sie fühlte sich traurig. Die anderen schrieben auch ein Buch über irgendwelche Tiere. Ich schrieb einfach weiter. Ende.
1: Danke, Alma. Also du hast eigentlich einen Text darüber geschrieben, dass du gerade nicht so weißt, was du schreiben sollst.
0: Mhm.
1: Und es ist auch ein sehr fantasievoller Text geworden.
0: Mhm.
1: Ja, ich würde sagen, dann holen wir jetzt gleich die nächste Gruppe ins Studio. Danke fürs Vorlesen, danke für eure Texte. Es kommt jetzt noch ein Song, den ihr ausgesucht habt, und zwar ein Song von Nina Tschuber. Schönen Tag. Ciao.

0: Und Florentin und Nima, ihr zwei habt miteinander eine Idee gehabt für eine Geschichte.
1: Ja.
0: Nima, magst du da ein bisschen erzählen, wie diese Geschichte entstanden ist?
1: Ja.
0: Und um was es geht vielleicht ein bisschen?
1: Also die Geschichte ist entstanden, indem wir eine Reizwörtergeschichte machen wollten, weil das die Viertklässler auch gemacht haben, und dann wollten wir es eben auch machen. Aber dann haben wir die Reizwörter Wald, Wolf, Höhle und genommen, und dann haben wir daraus eine Geschichte gemacht von dem geheimnisvollen Wald, aber die haben wir dann ein anderes Mal geschrieben.
0: Okay, es ist dann eine neue Geschichte entstanden und...
1: Ja, und jetzt haben wir halt den geheimnisvollen Kristall.
0: Okay. Ja. Magst du noch was dazu sagen, Florentin, oder magst du gleich vorlesen?
1: Gleich vorlesen.
0: Okay, dann hören wir jetzt ganz gespannt zu.
1: Kapitel 1: Der gestohlene Kristall. Es war einmal ein reicher Mann. Er hatte einen besonderen Kristall. In einer Nacht wurde der Kristall gestohlen. In der Früh bemerkte er es sofort. Er rief die Polizei. Kapitel 2: Die Suche. Die Polizei wusste schon, dass es die rote Spinne gewesen ist. Das sind die einzigen Diebe in der Stadt. Sie rasten durch die Straßen und sammelten viele Verdächtige. Sie lieferten die Menschen in das Polizeirevier. Glück, es waren alle Räuber. Sie brachten die Räuber ins Gefängnis, aber wo ist jetzt der Kristall? Kapitel 3: Die lange Suche nach dem Kristall. Die Räuber müssen ein Versteck haben, also fahren sie los. Sie stiegen bei einer Felsmauer aus. Dort gingen sie zu einer Höhle. Dort fanden sie einen Zettel und lasen ihn vor. Es stand LIEBEGRÜSSEVONTERERORTENSPIENNSPIENDERHÖHELE. Juhu, sie rannten in die Höhle und suchten. Ein Polizist rief: Ich hab ihn. Es war schon Nacht. Glücklich fuhren sie mit dem Kristall nach Hause. Kapitel 4: Die schreckliche Überraschung. Sie waren schon so müde, dass sie nicht schauen konnten, ob der Kristall echt war. Der Mann wusste, dass der Kristall unecht war, weil er nicht leuchtet, wenn man ihn angreift. Er rief: Oh nein! Er ist unecht, und er rief wieder die Polizei. Kapitel 5: Die Suche nach dem Kristall. Sie fuhren wieder zu einer anderen Felsmauer. Dort sahen sie etwas rosa-blaues Glänzendes. Ist das der Kristall? Ja, wir haben ihn. Sie holten den Kristall und brachten ihn nach Hause. Ende.
0: Okay, danke Florentin für diese Geschichte von dir und Nima. Das ist ja auch eine sehr fantasievolle, spannende Geschichte gewesen. Kannst du vielleicht noch erklären, es war so eine Stelle, wo du was buchstabiert hast.
1: Man hört da nicht so gut, man hört nicht, was du sagst.
0: Okay, vielleicht hört man es auf deinen Kopfhörern nicht so, aber man soll es schon...
1: Also es kristelt so irgendwie.
0: Okay, ich glaube, das ist in deinen Kopfhörern, tut mir leid, Nima. Aber magst du kurz erklären, Florentin, was da in dieser Höhle gestanden ist? Weil du hast es ja buchstabiert.
1: Ja.
0: Und ich frage mich jetzt, was da gestanden ist. Das war so ein ganz langer Satz oder ein ganz langes Wort.
1: Liebe Grüße von der roten Spinne. Der Kristall ist in der Höhle.
0: Oha. Okay, da hat die rote Spinne einen Tipp gegeben.
1: Aber der war halt dann gefälscht.
0: Ja, okay. Und wer war die rote Spinne?
1: Das sind halt die Diebe in der Stadt.
0: Okay, wow, so eine spannende.

0: Geschichte. Okay, ich würde sagen, wir hören jetzt einen Song. Und zwar, Benjamin, du hast ihn dir gewünscht. Magst du sagen, wie er heißt?
1: TNT von AC/DC.

0: Wir sind zurück im Studio.
1: Ja, genau. Und wir haben eine Volksschulgruppe zu Gast. Ihr habt Texte geschrieben, Geschichten geschrieben. Und es geht weiter mit einer Geschichte von Benjamin. Aber bitte die anderen jetzt ruhig sein im Studio, damit wir Benjamin gut hören.
0: The Motorcycle Sabotage. Herzlich willkommen im Stadion von Lego City, sagte der Moderator. Die Fahrer stehen schon bei der Startlinie, ganz woanders. Du, Eddie, ja Max, wann geht endlich das Motorcycle Race los? In circa 10 Minuten geht es los, juhu! In der Garage der Motorräder. Bertie, hast du die Werkzeugkiste? Klar habe ich sie. Ach gut so, sonst hätten wir schlechte Karten. Also ran an den Speck. Wieder bei Eddie und Max. Wie lange dauert es noch? 5 Minuten. Juhu! 5 Minuten später. Es geht los. Auf die Plätze fertig. Los! Doch plötzlich verloren 6 Motorräder die Räder. Von den anderen verloren 4 den Motor. Und die übrigen hatten Probleme beim Lenken und fuhren gegen die Wand. Was war mit den Motorrädern bloß los? Zweites Kapitel folgt. Zweites Kapitel. Der Fang. Niemand wusste, was mit den Motorrädern los war. Doch plötzlich knallte was in der Garage für die Motorräder. Alle liefen zur Garage und öffneten sie. Oha! Bertie und Gerti, die Schurkenbande, riefen alle. Jeder versuchte, sie zu fangen, doch es gelang niemandem. Als sie türmen wollten, gelang es dem hereinspazierenden Kommissar Funkel, den beiden Greiferschellen anzulegen. Die beiden riefen, oh nein, da habt ihr es, rief Kommissar Funkel. Tatütata, machte der heranfahrende Gefangenentransporter. Für heute ist es schon zu spät, um das Rennen neu zu starten. Ende.
1: Danke, Benjamin, für deine Geschichte. Magst du vielleicht auch ein bisschen erzählen, was die Inspiration war, also wie diese Idee entstanden ist für die Geschichte?
0: Also ich war bei meiner Oma und unsere Lehrerin hat gesagt, wir sollen eine Geschichte schreiben. Und mein kleiner Bruder hat bei der Oma die ganze Zeit mit den Spielzeugautos Rennen gespielt. Und da bin ich auf die Idee gekommen, dass ich vielleicht ein Motorradrennen machen könnte. Und da habe ich den ersten Teil bei meiner Oma geschrieben. Das ist das erste Kapitel. Und dann habe ich in der Schule weitergeschrieben und ja, ich habe einfach daran Inspiration gehabt, weil das so cool war, weil ich mag Rennautos oder Monster Trucks oder Motorräder. Und die Überschrift wollte ich in Englisch machen, weil das ein bisschen besser klingt als wie wenn ich als Überschrift die Motorrad-Sabotage schreiben würde. Und da habe ich dann halt auf Englisch geschrieben, The Motorcycle Sabotage. Und es ging ein bisschen besser und ja.
1: Ja, okay, cool. Das wäre nämlich eh schon meine nächste Frage gewesen, weil das schon was Besonderes ist, wenn der Titel auf Englisch ist. Aber jetzt hast du es ja schon beantwortet. Also sehr cool. Und hast du vor, weiterzuschreiben?
0: Aha.
1: Okay. Hast du schon Ideen für das dritte Kapitel? Oder das vierte oder das fünfte? Oder
0: ich möchte so machen, dass die beiden Schurken dann ins Gefängnis kommen und dass Komplizen von den beiden in Lego City einen großen Raub machen und dass sie dann türmen können und dann wollen sie sich an der Polizei rächen und wollen die Polizeiwache sprengen.
1: Okay, also ein Actionbuch wird das. Sehr spannend. Okay, cool. Ja, dann hören wir wieder einen Song und zwar einen, den Florentin und Nima ausgesucht haben. Wie heißt denn der Song und von wem ist er? Könntest du das noch sagen, vielleicht? Ja?
0: Die Toten Hosen.
1: Das ist die Band?
0: Nee, die Band. Der Song ist Ein Stürmerschrei nach Liebe.
1: Genau. Danke für eure tollen Geschichten. Schönen Tag.

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2: Ja, es ist eine neue Gruppe im Studio. Mein Name ist Sophia. Wie heißt denn ihr?
0: Mira.
1: Ich bin die Nina.
2: Und ihr habt auch, wie die anderen Kinder, einen Text vorbereitet, den ihr jetzt vorliest.
0: Ja.
2: Wollt ihr noch irgendwas dazu erzählen, bevor ihr startet?
1: Ja, also die Geschichte ist entstanden, weil ich und die Mira eine Geschichte schreiben wollten zusammen. Und ja, dann haben wir die Geschichte geschrieben und die Überschrift heißt
0: Ein großes Zauberwunder.
2: Okay.
0: Eines Tages ging Lena durch den Wald spazieren. Auf einmal hörte sie ein Geräusch. Sie erschrak und schaut nach, was es ist. Sie sah einen bunten Hasen am Boden liegen. Sie hob ihn vorsichtig auf. Er schien sehr krank zu sein. Zum Glück war Lenas Papa Tierarzt. Sie lief mit dem Hasen schnell nach Hause. Dort brachte sie den Hasen schnell zu ihrem Papa. Aber ihr Papa konnte nichts erkennen. Aber er sagt, er kann da bleiben, bis er gesund ist. Papa sagt, jetzt geh mal schlafen, morgen schauen wir weiter.
1: Lena ging in ihr Zimmer und legte den Hasen auf ihren Teppich. Dann ging sie ins Bett. Teil 2, die Trauer. Am nächsten Tag wachte Lena auf und schaute gleich nach dem Hasen. Sie schaute ihn an und überlegte, welchen Namen er haben soll. Lena sagte, Lucky passt zu dir. Dann ging Lena frühstücken und sagte, bevor sie runterging, Lucky, du musst da bleiben. Dann ging sie runter. Ihr Papa sagt, guten Morgen, Lena. Wie geht es dem Hasen? Du meinst Lucky, sagte Lena. Toll, du hast einen Namen für ihn.
0: Hier ist dein Frühstück. Lena, warum beeilst du dich denn dich so? Fragt Papa. Lena sagt, ich möchte mit Lucky spazieren gehen. Okay, sagt Papa. Lena fragt Papa, wo ist eigentlich Mama? Mama hat Nachtdienst gehabt. Mama hat Nachtdienst gehabt. Lass sie schlafen. Lena seufzte traurig. Mama hat fast jeden Tag Nachtdienst. Naja, zumindest holt sie mich fast jeden Tag von der Schule ab. Lena ging wieder zu Lucky ins Zimmer. Lena erschrak und schrie, Papa, Papa, komm ganz schnell. Papa eilte nach oben und fragt, was ist los, Lena? Schau mal, Luckys Herz schlägt nicht mehr. Oh nein, ich hole meine Arztsachen. Wir können ihn vielleicht noch retten. Papa aus der... Nachdem Papa aus der Tür gegangen ist, kommt eine Fee.
1: Die Fee sagte, gib mir kurz Zeit. Sie schüttelte sanft ihre Hand und sagte einen Zauberspruch auf. Und Lucky stand wieder auf. Da kam Papa wieder in das Zimmer und sagte, Lucky, aber wie ist das denn jetzt gegangen? Naja, es war ein Zauberwunder.
0: Und wenn sie nicht gestorben sind, dann leben sie noch heute. Ende.
2: Okay, super gut. Voll die interessante Geschichte, auch sehr fantasievoll. Und auch ein bisschen dramatisch. Aber dann, am Ende ist ja alles gut.
1: Ja.
2: Wie seid ihr denn auf die Idee gekommen, diese Geschichte zu schreiben?
0: Also wir haben halt alles erledigt in der Schule. Dann haben wir die Beate gefragt, ob wir eine Geschichte schreiben. Und dann haben wir überlegt, was für eine Geschichte wir schreiben. Dann haben wir uns gedacht, wir mögen Tiere. Es soll ein Mädchen vorkommen. Es soll ein bisschen was Trauriges vorkommen. Und so sind wir halt zu dieser Geschichte gekommen.
2: Magst du noch was hinzufügen, Nina?
1: Eigentlich nicht.
2: Okay. Ja, danke fürs Vorlesen. Wir spielen jetzt eure zwei Songs, die ihr ausgesucht habt.
1: Ja.
2: Wollt ihr vielleicht verraten, von wem sie sind?
0: Von der Nina Tschuber
1: und von der Ina Regen.
2: Genau. Dann wünsche ich euch einen schönen Tag. Ciao.
0: Tschüss.

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1: Ja, und es ist eine neue Gruppe im Studio. Hallo, wie heißt denn ihr?
2: Ich heiße Lucia.
3: Ich heiße Mira.
4: Ich heiße Bernhard.
1: Genau, und es ist auch Xaver im Studio, der hat auch mitgeschrieben bei deiner Geschichte oder genau die Idee mit dir entwickelt. Und die Mira und die Lucia, die waren ja vorher schon im Studio. Und was lest ihr jetzt vor?
2: Also noch eine Geschichte
3: über die Luise und die Leonora. Und die Lucia hat ja vorher schon das dritte Kapitel gelesen. Und jetzt lesen, wo es über die Treffen sich in der Stadt. Wo es über die Treffen in der Stadt gegangen ist. Und jetzt schreiben wir eben Luise und Leonora lernen reiten. Und das ist jetzt das vierte Kapitel.
2: Viertes Kapitel. Luise und Leonora lernen reiten. An einem schönen Sommermittag holte Luises Mama Leonora und Luise vom Kindergarten ab. Leonora war heute bei Luise und Luise fragte dann ihre Mama, ob sie Leonora die Pferde zeigen darf. Ich gebe weiter an Mira.
3: Ja, sagt die Mama. Ich begleite euch. Mama, können wir jetzt gehen? Fragt Luise. Okay, darf. Dort ist ein Reitstall. Vielleicht haben wir Glück und sehen die Reitlehrerin mit den Kindern, dass das Pferd mit der Reitlehrerin. Und so weit sind wir bis jetzt gekommen. Sonst, da müssen wir noch weiterschreiben.
2: Ja, das war's.
1: Okay, dann Dankeschön.
2: Ja.
1: Ich würde sagen, wir hören jetzt noch einen Song, den du ausgesucht hast, Lucia. Oder du hast gesagt, du möchtest noch einen Song von Nina Truber. Ich habe jetzt Mangos mit Chili genommen.

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1: Ja, danke Lucia. Und wir haben gerade das Kapitel 4 von deiner Geschichte gehört, Luise und Leonora, eine Geschichte über Freundschaft, das du mit der Mira geschrieben hast. Und es geht jetzt weiter mit einer Geschichte von Bernhard und Xaver, aber nur Bernhard und Lucia, ihr zwei lest jetzt.
0: Das Gespenst auf dem Dachboden. Es gab einmal einen Dachboden, auf dem ein Gespenst und viele Tiere lebten.
2: Dort wohnten 13 Kaninchen, 14 Hühner, 3 Pferde, 4 Ziegen, 2 Hunde, 8 Kühe und 3 Kälber. Da krabbelt das Gespenst auf dem Dachboden, wollte die Tiere einsperren.
1: Oha. Okay, danke Bernhard, danke Lucia. Habt ihr dann auch schon weit überlegt, wie es weitergeht mit der Geschichte?
2: Noch nicht.
1: Okay, und wie ist die Geschichte entstanden? Kannst du da ein bisschen erzählen? Habt ihr auch Reizwörter euch überlegt, also ein paar Wörter ausgesucht, mit denen ihr deine Geschichte schreibt? Oder wie hat das begonnen mit der Geschichte?
2: Wir haben quasi in der Schule eine Bauernhofgeschichte gemacht.
1: Aha.
2: Und die haben wir vergessen, jetzt haben wir da eine Geschichte gemacht.
1: Okay, verstehe. Also die hast du mit dem Xaver geschrieben gehabt.
2: Aha.
1: Okay. Ja, danke für eure Texte, danke fürs Vorlesen. Und der Xaver darf heute als einziges Kind jemanden grüßen, weil ich habe mir gedacht, heute grüßen wir niemanden, wenn wir sonst immer ihn gegrüßt haben und das wird dann auch fad mit der Zeit. Aber du, Xaver, sagst du mir schnell, wen du grüßen magst und ich sag's dann ins Mikro. Mama und Papa und den Bruder.
3: Wen noch?
1: Und sonst gerade niemanden. Okay, danke Xaver. Danke euch für die Geschichten. Und jetzt hören wir einen Songwunsch von dir, Bernhard. Magst du sagen, wie der Song heißt?
2: Smoke Underwater.

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1: Und mein Name ist Sophia. Danke, Christian. Wir haben eine neue Gruppe im Studio gerade. Bitte stellt euch vor mit Vornamen.
2: Ich heiße Jonas.
0: Ich heiße Christian.
3: Und ich heiße Leo.
1: Und es sind jetzt noch zwei Geschichten, die vorgelesen werden, die ihr geschrieben habt. Und zwar einmal geht es so ein bisschen um Formel 1 und einmal geht es um einen schiefen Turm. Und ja, Leo, bist du bereit? Magst du vorlesen?
3: Ja.
1: Dann hören wir gut zu.
3: Der schiefe Turm stürzt ein. Es war einmal ein flauschiger kleiner Löwe namens Leo. Eines Tages brüllte Leo so laut, dass der schiefe Turm vom Pisa umstürzte. Der Burgermeister war so verärgert, dass er Leo jagt. Als es Nacht war, kamen ein Dieb und stahl die Bauteile und Baupläne. Als die Bürger von Pisa das entdeckten, waren sie wütend und dachten, dass Leo das war. Dann entdeckten sie Leo und sperrten in einen Kerker.
1: Okay, ich glaube, dann hören wir jetzt mal einen Song und dann geht's weiter mit der Geschichte. Und ich finde, da passt von ERV Einmal möchte ich ein Böser sein sehr gut dazu. Den Song habt ihr ausgewählt.

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1: Danke, Jonas. Ja, und es geht weiter mit einer Geschichte. Christian, kannst du noch mal kurz erzählen, worum es geht?
0: Ja, also bis jetzt ging es um den Leo, einen kleinen flauschigen Löwen. Und der hat so laut gebrüllt, dass der schiefe Turm von Pisa umgefallen ist.
1: Okay.
0: Und der Bürgermeister war so wütend, dass er Leo jagte. Und in der Nacht wurden dann Bauteile und Baupläne gestohlen und die Bürger dachten, dass es Leo war und sperrten ihn in einen Kerker.
1: Und jetzt liest du weiter.
0: Ja.
1: Okay.
0: Zweites Kapitel. Da stand ihnen... Erstes Kapitel. Doch Leo war nicht alleine, denn zwei andere Löwen waren im Kerker eingesperrt. Sie hießen Jonas und Christian. Jonas hatte die Freiheitsstatue umgebrüllt und Christian den Eiffelturm. Die drei wurden ziemlich schnell gute Freunde und sie hatten eine gute Idee. Sie bauten eine Leiter aus Stöcken und Leo zerstörte die Gitterstäbe. Die drei kletterten heraus und flohen. Zweites Kapitel. Da stand ihnen plötzlich ein alter Mann im Weg. Er drohte Leo mit seinem Gewehr auf sie zu schießen. Doch Leo, Jonas und Christian blieben ruhig, weil Leo hatte Heidelbeeren in das Gewehr gegeben. Der alte Mann schoss auf die Löwen und war erschrocken, denn die Löwen waren von unten bis oben blau.
1: Okay.
0: Es geht noch weiter.
1: Okay.
0: Dann rannte er davon. Die Löwen bauten einen Unterschlupf und machten ein Lagerfeuer. Als sie aufwachten, bebte die Erde und die Höhle stürzte ein. Ein riesiger Tornado tobte draußen. Drittes Kapitel. Da beschlossen sie, dass sie in ein anderes Land fliehen müssen. Nach langen Überlegungen beschlossen die drei Löwen, dass sie nach Österreich fliehen werden. Es dauerte eine Weile, bis die Freunde in Österreich angekommen sind. In Österreich war wundervolles Wetter. So schön war es in Pisa lange nicht mehr. Doch in jeder Ortschaft und in jeder Stadt wurden sie von Tierfängern verjagt. Es war schon Nacht, als sie endlich einen Unterschlupf gefunden hatten. Ende.
1: Danke, Christoph. Also das ist auch eine sehr... Christian, oje. eine sehr... abenteuerliche Geschichte, sage ich mal. Christian, ja. wie seid ihr denn auf diese Idee gekommen? Vielleicht wollt ihr da beide erzählen, Leo und Christian. Wie ist es zur Geschichte gekommen?
0: Also die Beate.

0: Und wer hatte die Idee mit den Namen? Ihr habt ja eure Namen genommen, von allen, die gerade im Studio sind.
1: Auch ich.
0: War das auch deine Idee? Okay. Ja, dann kommen wir zur nächsten Geschichte. Und zwar du, Jonas, hast über Formel 1 geschrieben. Mhm. Und wir hören dir zu.
1: Der große Preis von Monaco. Meine lieben Zuschauer, willkommen zum großen Preis von Monaco. Es geht los. Kimi Antonelli führt. Zweiter ist George Russell. Dritter ist Lewis Hamilton. Vierter ist Max Verstappen. Alle haben eine sehr, sehr schnelle Geschwindigkeit drauf. Es geht in die Box. Kimi ist gerade fertig geworden. Russell auch. Verstappen auch. Und Hamilton auch. Alle waren schon in der Box. Es geht in die letzte Kurve. Andrea Kimi Antonelli hat gewonnen. Zweiter ist George Russell. Dritter ist Lewis Hamilton. Und vierter ist Max Verstappen. Die Siegerehrung war schon. Andrea Kimi Antonelli hat wieder voll gefeiert, wie immer. Und ich hoffe, sie sind beim nächsten Rennen auch dabei. Das ist der große Preis von Spanien in Barcelona. Das Original von Jonas.
0: Ja, danke Jonas. Du hast jetzt auch nur einen Teil vorgelesen, den Rest hast du einfach freigesprochen. Finde ich cool. Und mich überrascht es gar nicht, dass du einen Text über Formel 1 geschrieben hast, weil ich war ja letzte Woche auch schon hier. Und da war das Thema von deiner Gruppe die perfekte Schule. Und da habt ihr eine Formel 1 Schule gemalt.
1: Ja.
0: Ja, wir hören jetzt von Nathan Evans, Wellerman, einen Song, den ihr jetzt schon lange unbedingt hören wolltet, und jetzt haben wir ihn endlich. Und weil ihr jetzt die letzte Gruppe seid hier im Studio von eurer Klasse, habt ihr ihn quasi bekommen. Also viel Spaß beim Hören.

0: Du hörst Campus und City Radio St. Pölten und wir sind jetzt am Ende angelangt von dieser Sendung. Es hat jetzt eine Volksschulgruppe hat Texte vorgelesen und es waren wirklich tolle eigene Geschichten dabei. Ja, und abschließend haben wir noch eine gute Nachricht. Christian.
1: Wir wünschen unser

0: Nationalmannschaft in Österreich alles Gute zum Sieg.
1: Sie haben 3-1 gegen Jordanien gewonnen.
2: Liam, magst du noch was sagen?
3: Ja. Ich hoffe, dass das das nächste Mal auch so ist.
2: Also weiterhin viel Energie an das Nationalteam Österreich. Ja, und wir haben jetzt noch einen Song, um das zu feiern. Und danke an euch fürs Reinkommen. Es war wie immer eine sehr coole Sendung. Ciao.
1: Tschüss.
0: Tschüss.

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1: Frauen sind anders und auch Frauengesundheit ist anders. Am 10. Juni hat im St. Pöltener Café Wellenstein unser kostenloses Science Café stattgefunden. Das Thema Frauengesundheit ist anders, wie Gendermedizin Frauen und Männern gut tut. Es spricht Katharina Hotter, klinische und Gesundheitspsychologin. Sie arbeitet am FemMed Frauengesundheitszentrum in Wien. Mein Name ist Sabine Hubner und ich wünsche viel Spaß bei dieser Ausgabe der Sendung Campus Talk.
2: Danke, dass ich eingeladen wurde. Ich mag es, dass das irgendwie ein unkonventionelles Setting ist. Und freue mich eigentlich jedes Mal, mit dem Thema auch so in Austausch gehen zu können. Kurz zu mir, meiner Person. Ich bin klinische und Gesundheitspsychologin und Pädagogin sozusagen. Aber einer meiner ersten fixen Anstellungen nach dem Studium war auf der Medizin-Uni in Innsbruck im Bereich Gendermedizin. Das war eigentlich eine Verwaltungsstelle, also im organisatorischen Bereich. Ich habe da die Ringvorlesung zum Thema Gendermedizin veranstaltet und die Professorin dazu war die Frau Professor Hochleitner, eine der ersten, die eine Professur für Gendermedizin in Österreich inne gehabt haben. In Wien war das die Frau Professor oder ist nach wie vor Frau Professorin Kautz-Kiwiller. Genau. Das heißt, das war so meine erste Berührung, das war 2010 mit dem Thema Gendermedizin. Und Umwege haben mich dann nach Wien gebracht und zum Glück zum Frauengesundheitszentrum FEM gebracht. Also denke ich so, diese feministische Perspektive ist mir durchaus wichtig und vor allem, was mir wichtig ist, ist die Perspektive nicht nur die medizinische Perspektive im Sinne von, okay, wenn es zu einer Erkrankung kommt, wie behandle ich die, sondern die Frage, also beziehe mich da ein bisschen auch auf das Konzept von Salutogenese, also wie entsteht eigentlich Gesundheit oder wie bleibt Gesundheit erhalten? Und heute wird es darum gehen, was hat das Geschlecht oder auch Gender, ja, das werden wir dann ein bisschen auseinanderdröseln, was ist was. Was hat das mit Gesundheit zu tun? Warum ist das überhaupt relevant? Warum ist jetzt Gendermedizin, hört man auch immer öfter, habe ich so den Eindruck, oder? Es ist schon medial auch präsent. Und warum ist das überhaupt wichtig? Häufig, wenn Menschen Gendermedizin hören, dann gehen sie davon aus, da geht es nur darum, dass Leute ihr Geschlecht wechseln wollen und welche operativen Eingriffe es da braucht und so weiter. Das wird heute kaum Thema sein, sondern es geht darum, warum ist Frauengesundheit was anderes als beispielsweise Männergesundheit? Was hat überhaupt eben Geschlecht mit Gesundheit zu tun? Und was hat Gendermedizin eigentlich mit Chancengerechtigkeit zu tun? Denn aus meiner Sicht ist das eigentlich so das Hauptanliegen. Begriffe auseinanderdröseln, das heißt, einerseits geht es um Biologie oder im Englischen gibt es die Unterscheidung zwischen Sex und Gender und Sex meint einfach diese biologischen Aspekte vom Geschlecht. Da meint man so vielleicht im ersten Moment, wenn man sich noch nicht so viel damit auseinandergesetzt hat, naja, ich meine, das ist ja eh völlig klar. Ja, da gibt's die Chromosomen, das bedeutet, Frauen haben XX, Männer haben XY, auf hormoneller Ebene ist es eh ganz klar, Frauen Östrogen, Männer Testosteron. In Wahrheit, auch biologisch gesehen, ist es häufig nicht so ganz eindeutig. Also es ist zum Beispiel durchaus möglich, wenn man da jetzt einen Mann hat um die 60, eine Frau um die 60, kann das sogar sein, dass dieser Mann mehr Östrogen produziert als die Frau. Auch was die Chromosomen betrifft, ja, weiß man heute, auch da gibt es Zwischenformen. Es gibt auch Menschen, die haben zum Beispiel XXY-Chromosomen. Es gibt Menschen, die haben nur ein X-Chromosom. Also auch da gibt es sozusagen Abwandlungen. Die Mehrheit, ja, hat XX oder XY, aber da gibt es auch was dazwischen. Ja. Also das heißt, auch biologisch gesehen ist es nicht immer so eindeutig, aber vieles macht da natürlich einen Unterschied. Ich habe jetzt die Chromosomen erwähnt, ich habe die Hormone erwähnt. Es ist aber so, wir haben ein bisschen einen unterschiedlichen Stoffwechsel, ja? Stichwort Metabolismus. Wir haben unterschiedliche Knochendichte, wir haben unterschiedliche Organe zum Teil natürlich. Ja? Die Anatomie ist unterschiedlich. Körperfettanteil macht einen Unterschied aus. Wir haben unterschiedlichen Wasseranteil, unterschiedliche Behaarung und so weiter und so fort. Also die Liste könnte man durchaus länger weiterführen. Und das macht halt einen Unterschied, wenn es dann um Gesundheit geht. Ja? Aber wir sind ja nicht nur rein biologisch determiniert sozusagen, sondern wenn es um die Gesundheit geht oder generell, ja, wie leben wir, was ist unsere Identität, sind natürlich all diese soziokulturellen Faktoren, also sprich Gender, auch sehr ausschlaggebend. Ja. Wie schaut es aus mit Familienstrukturen, wie schaut unser Privatleben aus, wie schauen unsere Arbeitsbedingungen aus? Und das ist ja sehr häufig, je nach Geschlecht, sehr unterschiedlich. Ja. Wir ernähren uns auch unterschiedlich. Ja. Wir haben unterschiedliche Stressoren, soziale Beziehungen schauen häufig unterschiedlich aus. Wir sind anders sozialisiert in vielerlei Hinsicht. Ja. Es gibt einfach Erwartungen, was bedeutet es, Mann zu sein, was bedeutet es, Frau zu sein. Ja. Oder was ist, wenn ich diese Zuschreibungen gar nicht möchte. Ja. Das macht einen Unterschied, was unsere Gesundheit betrifft. Ja. Deshalb möchte ich auch ganz klar auch mit meinen und mit beleuchten, es gibt nicht nur Männer, es gibt nicht nur Frauen, es gibt auch Menschen, die ich jetzt mit dem Begriff TIN-Personen beschreibe, also das heißt Transpersonen, intergeschlechtliche Personen oder non-binäre Personen. Und wie wichtig das ist, auch in gesundheitlichen Zusammenhängen, nicht davon auszugehen, naja, das ist eine private Entscheidung und das kann ich jetzt irgendwie bewerten. Ja? Also Teampersonen erleben sehr, sehr viel Diskriminierung im Medizinsystem. Und wo aus unserer Sicht ganz klar ist, es ist eine seltene Variante, ja, aber es ist eine natürliche Normvariante und keine Erkrankung oder Entscheidung. Ja? Und das heißt, es ist ganz wichtig, dass Gesundheitspersonal das so annimmt und mit einbezieht. Ja. Wenn man sich jetzt überlegt, was beeinflusst eigentlich unsere Gesundheit? Also würde man da jetzt eine Umfrage auf der Straße da draußen machen, dann würden wahrscheinlich viele davon ausgehen, ja, das hat was damit zu tun, wie gut unser Medizinsystem ist, ob Impfungen zur Verfügung stehen, vielleicht auch ein bisschen was Thema Ernährung und so. Aber den wenigsten ist eigentlich bewusst, dass das Medizinsystem nur einen ganz kleinen Anteil erklärt. Ja? Dass auch unsere Gene zum Beispiel nur einen ganz kleinen Anteil erklären, was unseren Gesundheitsstatus betrifft. Ja? Also Gesundheit ist in vielerlei Hinsicht überhaupt kein Zufall und auch überhaupt kein Schicksal. Ja? Und da gibt es natürlich gewisse Faktoren, wie das Alter, ja? Oder wie das Geschlecht oder Erbanlagen, die spielen natürlich eine gewisse Rolle. Aber auch was unsere Gene betrifft, weiß man heute, durch die Untersuchungen der Epigenetik, ja, also die Umgebung der Gene, dass unser Lebensstil ganz stark beeinflusst, welche Gene werden aktiv, ja, und welche werden vielleicht auch ausgeschaltet. Ja. Die weitere Ebene ist dann so die Frage, wie schaut unser Lebensstil aus? Ja. Wie ist es mit unserem Rauchverhalten? Wie ist es mit Alkoholkonsum? Wie schaut es aus mit unserer sexuellen Gesundheit, mit unseren intimsten Beziehungen? Ja? Spielt da zum Beispiel Gewalt eine Rolle oder nicht? Ja? Wie ist unser Bewegungsverhalten? Wie berücksichtigen wir sowas wie ausreichend Schlaf, Erholungsphasen, Pausen und so weiter? Das ist was sehr, sehr stark unsere Gesundheit beeinflusst. Und wenn man sich jetzt überlegt, okay, Alkoholkonsum, Ernährung, und wenn man da jetzt ganz viele Männer befragen würde und ganz viele Frauen befragen würde, dann würde man draufkommen, im Schnitt zumindest, schaut es schon ziemlich unterschiedlich aus. Ja. Und dann gibt es natürlich weitere Faktoren, wie eben Arbeitsbedingungen, Wohnbedingungen, wirtschaftliche Faktoren. Ja? Wer hat wie viel Geld zur Verfügung? Wo liegen wie die Stressoren? Natürlich sind zum Beispiel Berufe auf der Baustelle ziemlich gefährlich, ja? Also wo es diese Art von Gesundheitsrisiken gibt. Aber also Stichwort Mehrfachbelastung, ja? Teilzeitjob plus Kinder plus vielleicht nur pflegebedürftige ältere Personen, also sprich all das, was unter Care-Arbeit fällt, das gemeinsam bildet natürlich auch viele gesundheitliche Risiken, aber halt anderer Natur. Genau. Geschlecht ist ein Faktor, kurz möchte ich aber schon auch erwähnt haben, es gibt natürlich auch noch andere Diversitätsfaktoren, die Medizin oder das Gesundheitssystem mit berücksichtigen sollte. Ja? Also von Ethnie bis sexuelle Orientierung, bis die Frage, liegt da Behinderung vor, ja? Gibt es Fluchterfahrung zum Beispiel. Also es hängt nicht nur am Geschlecht, all diese Faktoren, ja? Stichwort Intersektionalität, sind wichtig und die sollte man einfach berücksichtigen, ja? Also in Gesundheitsberufen.

unterschiedliche Faktoren, gendermäßig und biologisch, als Ausgangspunkt haben, je nach Geschlecht, haben wir unterschiedliche Risiken. Also gewisse Erkrankungsrisiken variieren. Ja? Also zum Beispiel Gebärmutterhalskrebs wird es jetzt wahrscheinlich weniger Männer geben, die das betrifft. Ja? Wir haben unterschiedliche Verläufe. Ja? Beispiel Krebs. Frauen können bei vielen Krebsarten länger gut damit leben. Ja? Auch bei Covid zum Beispiel hat man gesehen, in der akuten Infektionsphase haben Frauen häufig einen Vorteil gehabt mit ihrem Immunsystem. Sowas wie Long-Covid zum Beispiel ist aber ein Thema, das mehr Frauen, betrifft. Ja? Und was

0: einfach in unserer Sozialisation auch, unsere Körper anders wahrzunehmen, anders zu beschreiben, was los ist bei uns. Ja. Und das wird halt dann in der ärztlichen Ordination oder im Behandlungsraum sozusagen fortgesetzt. Ja. Und natürlich kann man auch nicht erwarten, dass Gesundheitspersonal, dass das alles völlig objektive, unbeschriebene Blätter wären, sondern die kommen natürlich auch mit ihren Grundannahmen, was Geschlechterrollen und so weiter betrifft, da dazu.
1: Ja.
0: Deshalb braucht es Gendermedizin, ja, dass Menschen einfach da mehr sensibilisiert werden in der Ausbildung, all diese Unterschiede besser berücksichtigen zu können. Ja. Also das heißt, gerechte Behandlung ist sozusagen nicht alle gleich zu behandeln, sondern diese individuellen Unterschiede einfach mehr zu berücksichtigen. Also Stichwort auch individualisierte oder personalisierte Medizin. Ja. Also das ist was, wo wir hin sollten, ja, zumindest aus meiner Sicht.
1: Genau, wenn wir nochmal kurz auf die Ergebnisse der Gesundheitsforschung schauen, kann man feststellen, also zum Glück gibt es auch in den letzten Jahren wirklich tolle Gesundheitsberichte, die da entstanden sind. Frauen leben häufig gesundheitsbewusster, also wenn man zum Beispiel anschaut, wer ernährt sich wie, und leben auch länger. Ja? Also in Österreich ist derzeit der Unterschied in der Lebenserwartung bei circa 5 Jahren. Es wird mit jedem Jahr ein bisschen geringer, also die Männer holen auf, Frauen werden älter. Aber wenn man sich anschaut, wie ist der Anteil in gesunden Jahren, ja, beziehungsweise dann im höheren Alter, wie ist der Anteil der Jahre in schlechter Gesundheit oder nicht mehr zufriedenstellender Gesundheit, ist es so, dass Frauen scheint es länger schlecht zu gehen. Und das ist nicht nur Biologie. Ja, also da gibt es Möglichkeiten, das zu beeinflussen und da einfach mehr Lebensqualität auch ins höhere Alter zu bringen. Frauen haben rein statistisch gesehen eine höhere Beschwerdelast. Ja? Also wenn man sich anschaut, wie viele Konsultationen gibt es bei ÄrztInnen, wer hat wie viele Diagnosen und so weiter, sieht man, okay, Frauen haben offenbar eine höhere Beschwerdelast, aber Achtung, es ist schon die Frage, wer sucht Hilfe auf, wer beschreibt was wie, ja? Also welche Diagnosen gibt es und warum und ist es womöglich einfach eine Verzerrung oder ist es tatsächlich so, dass wir mehr Probleme haben? Ja? Also gar nicht so leicht, so klar zu sagen. Statistisch knallhart feststellbar, Frauen erhalten weniger teure Diagnoseverfahren. Ja. Und sehr wahrscheinlich denkt sich da niemand, ach, Frauen sind nichts wert, deshalb geben wir denen nicht die teuren Diagnoseverfahren. So ist es natürlich nicht. Ja. Aber eben, da muss es irgendwo offenbar eine Lücke geben im Bewusstsein. Oder eben die Geschichte, wenn Männer von Schmerzen berichten, dann wird das halt gleich anders interpretiert und wird mit einer anderen Dringlichkeit fortgefahren, offenbar. Frauen erhalten sehr viel mehr psychosomatische Diagnosen. Ja? Und nicht selten passiert es auch, dass man dann nach vielen Jahren draufkommt, ach Moment, ja? Es handelt sich um eine Erkrankung, beispielsweise eine Autoimmunerkrankung, davon sind sehr viel mehr Frauen betroffen, die ist einfach schlecht untersucht und man hat es einfach nicht gewusst. Ja? Deshalb ist man halt davon ausgegangen, naja, wir finden nichts, wir können da nichts feststellen, also muss es psychisch sein. Ja? Das heißt, Frauen kriegen sehr viel häufiger psychosomatische Diagnosen und werden sowieso generell mehr mit der Psyche assoziiert. Ja? Also eben, wer sucht auch Hilfe wegen psychischen Problemen zum Beispiel, ja, oder psychischen Leiden? Das sind auch sehr, sehr, sehr viel öfter Frauen zum Beispiel. Ja. Es wird besser, also besser natürlich aus meiner Sicht, Psychologin, die sich denkt, naja, sich Hilfe zu holen, professionell ist gut. Also es werden schon auch mehr Männer, aber generell kann man sagen, über ganz lange Zeit war klar, Frauen und Hysterie und außerdem und überhaupt, also psychische Probleme, das haben Frauen. Ja. Frauen bekommen auch sehr viel mehr Psychopharmaka verschrieben. Frauen sind generell gewillt, mehr Medikamente zu nehmen. Ja. Aber eben viel mehr Psychopharmaka. Es passiert offenbar sehr schnell, ja, dass Frauen Antidepressiva verschrieben bekommen. Also da gibt es auch Berichte aus dem Standort FEMME zum Beispiel, ja, wo sehr viele verschiedene Sprachen auch angeboten werden, also Beratungsformate in verschiedenen Sprachen, dass gerade auch

Frauen mit Migrationshintergrund, die vielleicht nicht so gut Deutsch sprechen und halt Probleme schildern, und denen wird sehr schnell geraten, sich psychiatrische Hilfe zu suchen oder Antidepressiva zu nehmen. Es ist erstaunlich, aber ja, also das ist das, was halt in unserer täglichen Arbeit dann auffällt, ja? Oder die Erzählungen, die wir dann kriegen. Frauen nehmen sehr viel mehr Schmerzmittel. Ja, hat natürlich auch mit Menstruation und so weiter zu tun. Endometriose hat lange Zeit niemand gekannt, niemand davon gewusst. Das kommt jetzt erst langsam so aus der Tabuzone raus. Aber es ist lange Zeit einfach auch sehr abgetan worden. Ja, Schmerzen gehören halt dazu, nimmst du das Schmerzmittel, passt schon. Ja. Wer bekommt die Hormonpräparate, ja, Stichwort Verhütung oder auch dann Hormonersatztherapie, gibt es für Männer auch, ja, kann auch bei Männern sinnvoll sein, aber in der Regel ist es so, dass Frauen sehr viel mehr Hormonpräparate einnehmen. Auf Seite der Männer kann man sagen, kürzere Lebenserwartung, aber denen scheint es länger gut zu gehen, wenn man den Daten Glauben schenken möchte. Ja. Ihr Lebensstil ist häufig risikoreicher, also ob das jetzt irgendwelche Sportarten, irgendwelche Mutproben betrifft, aber schon auch sowas wie Berufe, ja, wie an der Baustelle oder die mit Strom zu tun haben, die sind einfach gefährlich. Leben häufiger weniger gesundheitsbewusst, also Stichwort Alkohol, ja, Alkoholkonsum. Also gibt sehr wohl natürlich auch viele Alkoholikerinnen, trotzdem ist es nach wie vor mehr bei Männern zu finden, Rauchen, ja, Unfälle, sehr viel mehr tödliche Autounfälle werden von Männern verursacht zum Beispiel. Ja. Männer machen weniger Vorsorge- und Früherkennungsuntersuchungen, da ist es generell in Österreich, muss man sagen, das, was angeboten wird, wird nicht von vielen so genützt. Also da gibt es Luft nach oben, aber interessanterweise in Gesellschaften, wo Gleichberechtigung weiter fortgeschritten ist, nützen das auch Männer mehr. Ja? Männer haben häufiger Übergewicht, das ist auch was, was viele überrascht, ja? Weil wenn man sich überlegt, wer hat Sorge, nicht das richtige Körpergewicht zu haben oder nicht den idealschönen Körper zu haben, dann ist es wahrscheinlich häufiger auf Seite der Mädels und Frauen zu finden. Also wenn man sich Essstörungen anschaut, Zahlen von Essstörungen oder generell geringerer Selbstwert, der auch so mit Körperbild und so weiter zu tun hat, das ist ganz klar ein Thema, das eher weiblich konnotiert ist. Aber es gibt mehr Männer, die an Adipositas leiden. Ja? Vielleicht positiv im gesundheitlichen Sinn auf Seite der Männer ist, dass sie mehr Sport treiben. Ja? Also es ist auffällig, dass viele Mädels ab der Pubertät aufhören, regelmäßig Sport zu betreiben, und ist natürlich gesundheitlich ein großes Problem. Bewegungsmangel ist ein großes Problem. Ja? Eh für alle. Ja. Aber kann man sich auch fragen, ja, wer im öffentlichen Raum zum Beispiel ist in den Ballkäfigen, wer benutzt diese Fitnessgeräte, die eh zum Glück immer mehr zur Verfügung gestellt werden von Gemeinden. Aber das ist halt dann sehr häufig irgendwie gleich so männlich besetzt. Und ja, es gibt auch die Hypothese, dass Frauen deshalb weniger Sport machen, weil sie weniger Zeit dafür haben. Ja, also wenn man sich so eine Zeitverwendungsstudie anschaut, kann man ganz klar sagen, im Schnitt haben Frauen weniger Freizeit. Ja, wer kümmert sich, wer macht die Sorgearbeit, Care-Arbeit, Mental Load und so weiter. Also ich denke, das sind eh so Begriffe, die gerade viel auch diskutiert werden und präsent sind. Ja, also den Großteil der nicht bezahlten Arbeit, der Löwenanteil wird auch von Frauen.

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1: Ein Beispiel, warum Gendermedizin so wichtig ist, und das jetzt nicht nur rein in der Medizin, sondern auch, also jetzt möchte ich kurz berichten von der Arzneimittelforschung. Ja? Also ganz lange Zeit sind Medikamente einfach nur an Männern getestet worden. Zwar jetzt auch nicht nur aus bösartiger Absicht, aber ganz offensichtlich war man sich der Unterschiede nicht so bewusst. Also ganz lange Zeit hat man einfach so getan, als wären Frauen kleinere Männer und wären ein bisschen leichter, und wenn man das berücksichtigt, müsste es doch ausreichen. Ja? Beziehungsweise, was es natürlich irgendwie komplexer macht, Frauen haben über eine gewisse Zeit im Leben sowas wie einen Menstruationszyklus. Ja, hormonell ist da einfach ständig was Unterschiedliches los oder was anderes los. Und das macht es vielleicht aus Sicht, ja, der Pharmaindustrie ein bisschen zu kompliziert. Beziehungsweise natürlich, Frauen können schwanger werden, und mit dem Contergan-Skandal in den 60er Jahren, also wo man davon ausgegangen ist, es wäre ein Medikament, das schwangere Frauen unbedenklich nehmen könnten, und es ist zu sehr vielen Fehlbildungen an Gliedmaßen von Säuglingen gekommen, und also das macht es natürlich verständlich, warum das historisch gesehen so gekommen ist, aber ist natürlich ein Riesenproblem, und da ist man eigentlich erst so im Laufe der 80er, 90er draufgekommen, dass Medikamente oft unterschiedlich wirken. Also ein Beispiel ist Aspirin, da ist man draufgekommen, okay, Männer schützt vor Herzinfarkt, also das ist in den USA wirklich sehr großzügig vergeben worden, aber Frauen eigentlich nicht, dafür eher vor Schlaganfall. Also da gibt es einfach unterschiedliche Wirkstärken. Ein Beispiel ist auch Zolpidem, ein Schlafmittel. Man ist irgendwann draufgekommen, dass sehr viele Frauen am Vormittag Autounfälle verursachen, weil sie einfach eine zu hohe Dosis von diesem Medikament genommen haben am Vorabend. Ja? Also die hätten einfach weniger gebraucht, und das hat man halt einfach nicht gewusst. Und es war halt schon am Markt. Ja? Also das potenziell tödliche Folgen. Frauen berichten auch häufiger von Nebenwirkungen. Also es ist offensichtlich, dass sie oft eigentlich eine andere Dosierung bräuchten. Wenn man sich jetzt überlegt, so beim letzten Medikament, das man selber genommen hat, was ist eigentlich im Beipackzettel drin gestanden? Da wird häufig nach Alter unterschieden, vielleicht auch noch nach Körpergewicht. Aber es ist jetzt nicht systematisch so, dass da unterschiedliche Mengen angegeben wären, je nach Geschlecht. Frauen haben übrigens auch häufiger Probleme, Medikamente zu schlucken, aber weil halt die Tablettengröße auch auf den Mann zugeschnitten ist. Ja? Ja, wir haben unterschiedlichen Säuregehalt im Magen, der von Männern ist in der Regel etwas saurer. Wir haben unterschiedlichen Fettgehalt. Das heißt, wenn ich Wirkstoffe habe, die fettlöslich sind, macht das nur noch nicht einen Unterschied. Ja? Wir haben unterschiedliche Ausscheidung, unterschiedliche Enzyme in Nieren, Leber und so weiter. Hormone machen einen Einfluss oder haben einen Einfluss. Das heißt, es ist einfach zwingend notwendig, mehr Frauen in Medikamentenstudien einzubauen. Das ist inzwischen zwar gesetzlich geregelt, wenn man sich aber anschaut, der Anteil ist trotzdem noch geringer, und es fängt halt schon an bei den Tierversuchen, ja, also dass fast ausschließlich männliche Tiere heranzogen werden, und so zieht sich das halt permanent fort. Ja. Und es gibt natürlich auch Medikamente, die schon so lange am Markt sind, da ist noch nicht alles nachgetestet worden. Ein anderes prominentes Beispiel ist der Herzinfarkt. Da ist man auch irgendwann draufgekommen, Frauen haben häufig einfach auch andere Symptome als Männer klassischerweise berichten, oder? Wir alle haben schon viel mehr Serien gesehen, wo ein Mann schmerzverzerrten Gesichtes an die Brust greift, und es ist klar, das ist ein Herzinfarkt. Bei Frauen ist es halt oft so, die berichten von Schulterschmerzen, ja, oder Kiefer-Nackenschmerzen, Herzrasen, Übelkeit mit Erbrechen, Müdigkeit, Schwäche, Atemnot, Schwindel, Benommenheit, also schon sehr unspezifische Symptome. Also es macht es dann wieder verständlich, dass man das bei Frauen auch leicht übersieht oder nicht richtig diagnostiziert. Das heißt, es ist einfach ganz, ganz wichtig, dass wir alle hier im Bewusstsein haben, wenn es eine Frau ist, die sehr wahrscheinlich die Wechseljahre hinter sich hat, ja, Da ist nämlich dann einfach weniger Östrogen da und Östrogen dürfte schon ein großer Schutzfaktor fürs Herz sein. Also das heißt, das Risiko, einen Herzinfarkt zu bekommen, ist halt nach den Wechseljahren für Frauen sehr viel höher. Also bei Männern startet das ein bisschen früher, ja, das Risiko, einen Herzinfarkt zu kriegen. Aber das heißt, das muss ich wissen. Also jetzt ist einfach noch das Thema, dass es bei Frauen häufig nicht gleich erkannt wird, dass die Wahrscheinlichkeit, wenn sie an öffentlichen Plätzen an Herzinfarkt erleiden, dass das Wiederbelebungsmaßnahmen oder die erste Hilfe geleistet wird, ist bei Frauen geringer. Ja. Es dauert einfach länger, bis sie die richtige Behandlung kriegen. Das heißt, ihr Risiko, ja, dran zu sterben oder andere negative Konsequenzen zu haben, ist größer. Ja. Also das heißt, das ist wichtig, dass das nicht nur medizinisches Personal weiß, sondern dass wir alle das so ein bisschen im Bewusstsein haben, dass das bei Frauen einfach anders ausschauen kann. Genau. Gender Health Gap ist so ein Begriff, der auch immer wieder auftaucht. Beschrieben wird da eben diese Lücke, diese Versorgungslücke. Also dass das halt derzeit nicht ganz gerecht oder nicht ganz fair verteilt ist, so diese Gesundheitschancen. Und eben das hat halt damit zu tun, dass der Mann ganz lange Zeit einfach das medizinische Normmaß war. Arzneimittelstudien habe ich erwähnt, ja, und all diese Rollenzuschreibungen, also da wären wir jetzt wieder bei Gender, führen zu unterschiedlichen Gesundheitsverhalten. Und das muss ich einfach mitreflektieren. Ja. Wir haben unterschiedliche Lebenswelten und das hat alles Einfluss auf unsere Gesundheit. Wir haben unterschiedliche Symptome, ja, unterschiedliche Prognosen, selbst wenn es die gleiche Erkrankung ist. Genau. Ein weiteres Thema ist, dass halt sogenannte typische Frauenerkrankungen halt häufig nicht so gut erforscht sind. Ja. Also zum Glück gibt es da jetzt eh gerade das politische Bekenntnis auch, dass man da ein bisschen aufholen will oder ein bisschen nachholen will. Aber Endometriose habe ich bereits erwähnt. Das war lange Zeit einfach viel zu wenig bekannt. Ja. Auch selbst Betroffene haben lange Zeit nicht gewusst. Also im Bericht, im Menstruationsgesundheitsbericht ist noch von 7 Jahren die Rede. Also dass die Dauer zwischen ich habe Beschwerden und schilder die bis zur tatsächlich richtigen Diagnose ist derzeit bei 7 Jahren. Hoffentlich wird es gerade weniger. Ja. Und das muss einfach dringend beforscht werden. Ja. Was ist da los? Warum haben die Frauen das? Wie kann man es behandeln? Aus heutiger Sicht ist es nicht heilbar. Es ist zwar behandelbar, aber es ist aus heutiger Sicht nicht heilbar und ist natürlich sehr lebensqualitätseinschränkend. Ja. Dann eben verschiedene hormonelle Erkrankungen oder wenn ich jetzt von PMOS spreche, früher PCOS, ist eigentlich mehr eine Frage für den Metabolismus, ja. Oder auch MECFS, das ist auch was häufiger Frauen betrifft, kann auch Long-Covid sein, viel zu schlecht beforscht, beziehungsweise gibt es einfach ganz wenige Personen, die darauf spezialisiert sind, also viel zu wenig Anlaufstellen. Aber es ist auch so, bei Männern werden Sachen übersehen. Ja? Auch Männer können Osteoporose haben, man hat es nur viel zu wenig am Schirm. Auch Männer können Brustkrebs kriegen. Ja? Also wenn Männer Brustkrebs haben, ist das halt auch so eine Sache. Es gibt kein Brustkrebs-Screening für Männer. Das heißt, es fällt halt auch ganz lang nicht auf und wichtig ist halt, dass ich da mit Behandlungen frühzeitig einsetze. Depression ist so ein Thema. Auch Männer können Depressionen haben und wenn man sich zum Beispiel die Suizidrate anschaut, also sehr viel mehr Männer sterben eigentlich an Suizid. Also da hakt es irgendwie. Wie kann das sein, dass zwar Frauen so viel häufiger die Diagnose Depression kriegen, aber wenn man sich Suizide anschaut, dann sind das halt mehrheitlich Männer. Bei Suizidversuchen, das ist so ein bisschen unklar, weil nicht alle statistisch erfasst werden. Ja, wenn man das alles mehr berücksichtigen würde, ja, dann wäre da mehr Lebensqualität für Frauen drinnen, auch für Männer, ja, bei denen werden ja auch Dinge übersehen, geschweige denn von Teen-Personen, ja, also die dann häufig aus Gründen von Scham und so weiter gar nicht mehr ärztliche Hilfe in Anspruch nehmen. Das ist natürlich auch, kann so nicht sein, darf so nicht sein. Und dieser, also diese blinden Flecken, schwarze Löcher, dieses Nichtbewusstsein sorgt natürlich auch, und das ist ja oft das Argument, das zählt, für hohe Kosten. Ja? Fehlbehandlungen, Nichtbehandlungen, Krankenstände, vorzeitige, frühzeitige Pensionierungen und so weiter, das sorgt ja für hohe Kosten. Also das heißt, auch das sollte ein Grund sein, ja, da einfach mehr Gender-Sensibilität im Gesundheitssystem einzubauen.

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1: Ich habe eine Frage, diese Teamperson. Ich hätte ja fast den Eindruck, da müsste man ja jede Person für sich sehen, analysieren, Hormonhaushalt, bla bla bla. Das stellt man schon sehr schwer vor, dass man da auch adäquate Medikamente zum Beispiel testet und solche Sachen, oder?
2: Ja, das macht es natürlich sehr komplex. Im AKH gibt es eine Spezialambulanz, also für Transgender-Personen, die sich dahin auch wenden können. Ich meine, eben nachdem es ja mehr Geschlechtsidentitäten gibt, es ist ja nicht immer so, dass sich Menschen dann tatsächlich für eine Transition entscheiden, ja, und dann hormonell alles anders ist und so weiter und so fort. Das ist ja nicht immer der Fall, oder? Da gibt es noch sehr, sehr viele andere Aspekte ja auch noch bei Teampersonen. Also es fängt natürlich ja schon damit an, wenn die stationär aufgenommen werden, ja, in welches Zimmer dürfen sie gehen, wie werden sie angesprochen. Ja? Also dieses Missgendern ist halt für viele wirklich ganz, ganz, ganz schwierig. Oder ja, wird dann einfach als Diskriminierung erlebt. Wir haben auch so Erzählungen gekriegt, ja, dass das dann heißt, nein, aber in ihr Pass steht so und so drinnen, deshalb spreche ich sie als Frau so und so an zum Beispiel. Und all diese Erfahrungen führen halt dann dazu, dass manche halt echt gar nicht mehr ärztliche Hilfe suchen. Es macht es natürlich komplex, wenn ich hormonell irgendwas verändere, ja, aber es gibt viele Themen, wo das jetzt eigentlich nicht im Vordergrund steht. Ja. Also auch eine Transgender-Person kann einfach wegen der Mutter mal irgendwo sein, oder? Und dann ist das ja überhaupt gar nicht relevant, aber es ist dann vielleicht fein, wenn man nach Pronomen gefragt wird oder halt, weiß nicht, ja.
3: Weil denkt man ja auch, dass jede Person für sich behandelt werden muss, ja?
2: Ja.
3: Egal welche Bezeichnung sie wünscht und auch wenn du den Hormonhaushalt erwähnt hast, ja, oder den Hormonstatus und alles, was man ja eigentlich zum Beispiel in den Wechseljahren intensiv brauchen geht, dass sie ja sehr viel Zeit für annimmt. Das würden ja alle Frauen brauchen, und Männer möglicherweise, ja.
2: Auch bei Männern ändert sich hormonell was, ja.
3: Eben,
2: wird
3: ja
2: häufig dann nicht berücksichtigt.
3: Es gibt ja auch angeblich, menstruieren dann es nicht, aber sie haben auf jeden Fall auch ihre Monatsphasen, oder?
2: Ja, Testosteronmangel ab einem gewissen Alter kann ja auch wirklich voll das Thema sein oder voll ein belastendes Thema sein. Ja, es ist komplex, oder? Es ist komplex, aber zeitgleich ist es halt irgendwie unerlässlich. Also, weil wenn ich mit allen, über alle, mit der Gießkanne drüber fahre, mit dem haargenauen gleichen Konzept, dann habe ich halt das Thema, ja, dass ich Menschen fehlbehandle.
3: Und das ist aber dann eine Zeitfrage. Wie viel Zeit bleibt man als Arzt oder Ärztin für die Person, die jetzt vor mir sitzt?
2: Es ist eine Zeitfrage. Interessant ist aber auch, und ich glaube, das ist heute im Medizinstudium schon viel besser drin, als es noch, weiß nicht, vor 20, 30 Jahren war, dass die Gesprächsführung mehr Platz einnimmt. Also es ist schon die Frage, welche Fragen stelle ich, also wie führe ich dieses ärztliche Gespräch, damit ich auf die Infos komme, die wichtig und richtig sind. Ja. Es ist tatsächlich so, dass bei manchen Erkrankungen untersucht ist, dass weibliche Ärztinnen wirklich zu besseren Erfolgen ankommen. Ja. Aber wenn ich dann einfach, um Zeit zu sparen, sofort abwürge, und ich bin dann eigentlich gar nicht auf das wirkliche Thema gekommen und glaube, okay, ich habe drei Stichworte gehört, ich weiß schon, worum es geht. Und deshalb, nimm das.
1: Das war die Einleitung sozusagen. Das war die Einleitung, wo dann der Hauptteil fehlt. Und auch die Einleitung,
2: ja.
1: Die dann behandelt.
2: Ja, genau.
1: Okay.
2: Ja, genau.
1: Ja, genau. Dass ich es richtig verstehe.
2: Genau.
1: Okay.
2: Aber wenn ich lerne, ja, also wie wichtig das Gespräch ist und wie wichtig ist auch meine Fragetechniken oder Kommunikation wichtig ist, dann könnte da wahrscheinlich auch einiges besser sein.
3: Ja, man fragt sich ja als Patientin, wenn sehr viele schon wissen, wie es laufen sollte, jetzt speziell in den Wechseljahren, wie man eigentlich Hormone anwenden könnte, warum wird man trotzdem nicht darüber informiert, ja? Also man muss sich das selber zusammenglauben, habe da einen Vortrag gehört von Johannes Huber, Frauenmediziner oder ich weiß nicht, gar nicht die genaue.
2: Ich glaube, ist er Endokrinologe? Ich glaube, dass er Endokrinologe ist.
3: Auf jeden Fall hat er halt wirklich das als Kriminalarbeit bezeichnet, ja, sich mit jeder Frau zusammenzusetzen und herauszufinden, hat sie die Schweißausbrüche in der Früh, dann ist es der Wechsel, oder die Schilddrüse hat es auf Nacht, ist es der Wechsel oder wie auch immer.
2: Ja.
3: Also, und da gibt, oder hat er gemeint, sehr viele Bluthochdruckmedikamente müssen überhaupt nicht vergeben werden, oder Cholesterinmedikamente, wenn man das Östrogen anreichern würde wieder, aber nicht bei schon sehr alten Frauen, sondern dann, wenn es halt wirklich gerade greifen soll. Aber es ist halt wirklich ein schwieriges Thema auch. Und nicht alle wissen anscheinend so gut Bescheid.
2: Es ist, glaube ich, im Medizinstudium so gut wie gar nicht enthalten bisher. Es ist überhaupt nicht klar, dass sich GynäkologInnen gut mit dem Thema auskennen. Also selbst in der Facharztausbildung nimmt es nicht viel Gewicht ein. Und eben, es ist eine Geschichte, Endokrinologie ist was anderes als Gynäkologie. Und das ist halt so an der Schnittstelle. Oder ich muss halt da beides vereinen. Und da gibt es halt nur nicht wahnsinnig viele, die das gut beforscht haben oder da sich drauf spezialisiert haben.
1: Was mich eher betroffen macht, ist dieser psychische Aspekt. Du gesagt hast, Männer machen mehr Suizide. Ich meine, insgesamt ist es ja einfach Unglück, ne? Also dass offensichtlich junge Menschen unglücklich sind. Und jetzt ist so extrem viel Jugendliche, ne? Auch von psychischen Sachen betroffen sind. Und was man da machen könnte, das finde ich schon, dass da Mädchen sich eher öffnen und bereit sind, glaube ich, dafür anzunehmen. Oder habe ich auch in eher in Frauenkontext gearbeitet. Ich weiß nicht, ob es Burschen so leicht sich tun damit. Und dann der Ausweg wahrscheinlich Gewalt, Alkohol und bla bla bla. Was ja auch gesagt ist, natürlich auch schon wieder ein Wahnsinn, dann ist es davon unabhängig, dass die unglücklich sind wahrscheinlich mit ihrem Leben.
2: Das dürfte ja echt mit dem Smartphone losgegangen sein und Covid hat dann auch nochmal ein Schäfelchen da beigelegt, dass seither halt Angststörungen und Depressionen also wirklich sehr viel, also in einem rasenden Tempo sehr viel mehr werden unter Jugendlichen. Man sieht schon, dass Mädels ein bisschen mehr belastet sind, also dass da einen großen Zusammenhang gibt zwischen Dauer, Social Media Nutzung und depressiver Symptomatik. Also gerade auch wieder was Thema Schönheitsideale und so weiter betrifft. Wobei man sagen muss, das ist ja bei Burschen schon auch, also absolut. Proteine bzw. diese Lux-Maxing-Geschichte, ich weiß nicht, ob das in der Runde bekannt ist, Lux-Maxing, also das geht wirklich, das geht so weit, also die harmlose Variante ist halt irgendwelche Gesichtsmuskelübungen, damit sich halt die Jawline besser ausprägt und sonstiges, damit man halt fescher ausschaut auf dem Dating-App-Profilbild. Aber es geht so weit, dass sich manche wirklich regelmäßig mit dem Hammer auf irgendwelche Gesichtsknochen hämmern, damit die sich halt anders ausbilden. Ja? Botox ist zum Teil auch für Burschen und junge Männer zu einem Standard-Beauty-Programm geworden. Also das, es nimmt schon zum Teil einfach komplett skurrile Züge an.
4: Botox müsste das nicht Arzt oder Ärztin spritzen, machen das, wer macht das dann als Mediziner bei jungen Männern? Das kann man jetzt nicht vorstellen. Oder machen sie es selber? Das geht ja wohl.
3: Nein, das glaube ich nicht unbedingt, aber da ist doch ein Video irgendwas aufgeflogen,
2: genau. So eine illegale Beauty-Farm oder Schönheitsklinik, wo nicht wirklich gut ausgebildetes Personal mit Botox und so weiter rumhantiert hat. Das ist im Grunde ein Nervengift, ja? Also so harmlos ist das ja alles auch gar nicht. Und wo schon viel Übles auch passiert. Ja. Aber da stehen wir jetzt halt mal so. Und wo halt die Frage ist, ja, eben wie geht man damit um? Wie kann man Jugendliche schützen? Ich bin gespannt, ob mit einem Social-Media-Verbot bis zu einem gewissen Alter, ob das jetzt wesentlich was ändert oder eigentlich nicht. Also das, was halt mein Anliegen ist oder unser Anliegen auch als Institut für Frauen- und Männergesundheit, heißen wir ja so als derzeit noch Verein, gemeinnütziger Verein, schon die Frage, also was kann man strukturell tun, oder? Weil also es ist natürlich psychische Hilfe, psychotherapeutische, psychologische Hilfe total wichtig, aber wäre es nicht gut, einfach an den strukturellen Rahmenbedingungen was zu verändern, oder? Dass gewisse Belastungen gar nicht mehr so groß wären. Ja? Also auch, das habe ich jetzt gar nicht sonderlich erwähnt, Herz-Kreislauf-Erkrankungen, Todesursache Nummer 1, bei allen, zumindest in der westlichen Hemisphäre oder in all den westlichen Industrienationen. Diese Jahre, Jahrzehnte lange Überbelastung, ja, die so viele Frauen erleben, also all diese Stressfaktoren auf Dauer gesehen, führen die halt dazu, ja, dass man da viel anfälliger wird. Nicht.
4: Aber wenn ich jetzt als Frau die bestmögliche Gesundheitsbehandlung haben will,
2: ja,
4: muss ich dann einfach darauf hoffen, dass ExpertInnen was verändern? Oder?
2: Also erstens mal zahlt es sich voll aus meiner Sicht, sich mit dem Thema Gesundheitskompetenz zu befassen oder halt bevor ich, also mich vorzubereiten, zum Beispiel, wenn ich irgendwelche Probleme habe, zum Beispiel, also dass ich mir vorher aufschreibe, welche Fragen habe ich, dass ich meine Beschwerden vorher vielleicht auch zusammenschreibe, also dass ich wirklich vorbereitet in die Ordination gehe. Ja, dass ich mich einfach auch kompetent fühle und mich nicht so schnell verunsichern lasse. Dann ist es einmal gutes Recht, dass ich eine andere Person mitnehme. Also auch da gibt es Untersuchungen, dass wenn ihr eine Begleitperson, eine Vertrauensperson dabei habt, dass es zu einem anderen Ergebnis führt. Ja? Dass ich mich vielleicht auch informiere, was sind meine Rechte als Patientin. Ich habe zum Beispiel ein Recht auf Information. Und es ist schon klar, es ist schwierig mit diesem unglaublichen Zeitdruck, der oft herrscht. Aber nichtsdestotrotz, ja, ich muss wissen, was muss ich jetzt tun, was habe ich, was bedeutet das, was muss ich jetzt tun oder welche unterschiedlichen Wege gibt es. Und das ist halt mein Recht als Patientin. Dann halt auch die Geschichte, was ist eine gute Gesundheitsinformation. Und das ist natürlich auch in Zeiten von Social Media und Influencern, die so viel Schaß verzapfen, ein riesengroßes Thema, oder? Also welcher Information kann ich tatsächlich vertrauen? Das alles wird umschrieben mit dem Begriff Gesundheitskompetenz und das macht schon Sinn, sich damit einfach zu befassen, ja? Also wie kann ich mich da gut zu mir selber stehen, wie kann ich gut vorbereitet da in das ärztliche Gespräch gehen und dass ich mich nicht so leicht abschasseln lasse, also dass ich selber meine Symptome und meine Schmerzen ernst nehme, vielleicht auch, weil ich schon sowas wie ein Schmerztagebuch führe, ja, oder so ein bisschen mitschreibe, was ist eigentlich das Thema. Also macht natürlich dann auch dort einen ganz anderen Eindruck, wenn jemand so auftritt und da offensichtlich vorbereitet ist.
3: Ja. Es kann aber auch einen schlechten Eindruck machen, weil es nicht so beliebt ist, wenn man schon informiert hinkommt und sie im Internet informiert hat und das vielleicht dann nicht stimmt.
2: Ja.
3: Oder ja, schon stimmt, aber ja, unerwünscht ist.
2: Damit wird man natürlich oft unbequem und eben da ist wieder die Frage, kann man unterscheiden, was eine gute Gesundheitsinformation ist oder nicht? Also wir in unseren Gesundheitskompetenzkursen empfehlen halt zum Beispiel gesundheitgv.at, medizintransparent, ganz toll, gesundheitsinformation.de. Ja, also es gibt schon unsere Kolleginnen vom Frauengesundheitszentrum in Graz, die haben auch wirklich ein relativ großes Glossar zu verschiedenen Begriffen auf ihrer Website. Also würde ich durchaus auch empfehlen. Genau, also ist natürlich wichtig, dass die Infos, auf die ich mich da stütze, dass die sicher sind und ja, ich muss in Kauf nehmen, dass ich vielleicht da unbequem bin. Aber wenn mir dann irgendwie Unverständnis entgegengebracht wird oder ich ausgelacht oder abgewertet werde, hey, dann ist es auch mein gutes Recht, mir eine andere Ärztin oder anderen Arzt zu suchen. Ja? Weil das ist nicht okay.
4: Als Frau ist ja vieles davon sehr frustrierend. Vielleicht hast du noch irgendwelche positiven Worte zum Schluss.
2: Also ich sehe es total positiv, dass zumindest nehme ich so wahr, dass da mehr Bewusstsein dafür da ist und mehr allgemeines Bewusstsein, ja, jetzt nicht nur in der Spitzenpolitik oder in der Medizin. Es braucht dieses allgemeine Bewusstsein, damit einfach auch die Politik mehr unter Druck gerät. mehr Forschung zu finanzieren. Es wird jetzt dann bald eine neue Frauengesundheitsstrategie geben und so weiter. Also ich sehe sehr wohl diese Fortschritte und eben auch das Bewusstsein, Gendermedizin nützt nicht nur Frauen, sondern nützt in Wahrheit allen. Ja. Es geht einfach darum, um mehr Gerechtigkeit und dass alle die beste Chance für Gesundheit kriegen sollen. Und also ich sehe da durchaus die positiven Schritte, die da sind.
0: 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Mein Name ist Sabine Hubner und ich sage danke fürs Einschalten bei dieser Ausgabe der Sendung Campus Talk.
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2: Weinviertel Festival 2026 und Neudorf. Neudorf im Weinviertel. Margot ist bei mir und sie ist die künstlerische Leiterin und die außer von den Kindern Hauptdarstellerin bei dem Projekt, das wir heute besuchen. Hallo Margot.
3: Hallo, hallo Radio Y-Hörer und Ihnen.
2: Außer von Vornamen, du bist Margot Wendt, künstlerischen Namen Margot Selina.
3: Ja, oder desbini.at.
2: Wie ist die Projektidee entstanden?
3: Die Romana Markichler ist eine Frau aus Neudorf, eine, die was sehr engagiert ist auch in der Gemeinde und die wollte nach Neudorf Viertelfestivalprojekt bringen. Ein großes Projekt ist nicht aufgegangen und sie ist aber dran geblieben und hat weiter geforscht, was man irgendwie doch machen kann und ist dann zu den Kindern gekommen und hat sich gedacht, hey, es war cool, wenn man mit Kindern was machen könnte. Und wir haben sie schon kennt durch andere Sachen und sie hat mich dann gefragt, weil sie mitbekommen hat, dass ich das in einer anderen Schule auch schon gemacht habe, einen Songwriting-Workshop mit Kindern und ob man das nicht so ein Viertelfestival-Projekt machen könnte. Mhm. Und so ist das Ganze entstanden.
2: Du hast mit den Kindern einen Song zusammengeschrieben und aufgenommen. Also die Kinder mit deiner Unterstützung.
3: Genau, ja.
2: Wie läuft die Zusammenarbeit?
3: Genau, die läuft so ab, dass es Fragen gibt. Zum Beispiel das Viertelfestival-Projekt hat sowieso schon die Frage gehabt, was geht ab? Das heißt, mit dieser Frage bin ich reingegangen, um Antworten von den Kindern zu bekommen. Was geht ab? So quasi, was ist cool im Ort oder in ihrem Leben? Was geht ihnen ab oder geht ihnen was ab? Wie würden sie gern im Dorf leben wollen? Und da haben es ganz viele Antworten sind von den Kindern gekommen. Und aus diesen Antworten haben wir dann das Lied zusammengestellt.
2: Als wir jetzt reingekommen sind, es ist ein riesen Plakat von den Kindern gestaltet worden. Wunderdorf, Partydorf, haben die eigentlich die Zeit beim Workshop genossen, oder?
3: Ja, genau. Also wir haben es aufgeteilt eben. Es war spannenderweise, wir waren in 2 Stunden mit dem Song wirklich fertig und beim nächsten Treffen haben wir dann gesagt, wir wollen noch was Kreatives einbauen und den Slogan, also den Titel, das Titellied, das heißt Partydorf, den Titelsong auf ein großes Plakat, dass die Leute dann auch was zum Bestaunen haben oder dass man sich das gut merkt oder cool kommt auch oft vor im Song und daraus haben wir jetzt auch Postkarten gestaltet, drucken lassen mit dem Viertelfestival-Logo dabei, dass die Menschen, die heute kommen, sich auch erinnern können daran. Es ist auch ein QR-Code drauf, wo man dann zu dem Song kommt, der soll nämlich natürlich weitergetragen werden und nicht nur für heute da sein.
2: Außer von dem Lied geschrieben, gesungen und aufgenommen, gespielt auch, ihr habt es auch als Video aufgenommen. Es gibt nämlich bei YouTube bereits das Video zum Anschauen und Anhören.
3: Genau. Wir haben dann noch, also es war eine Idee dazu, weil ich mir gedacht habe, es ist schade, wenn wir jetzt nur den Song präsentieren. Ich würde den Kindern gern was mitgeben, dass sie das immer wieder anhören, anschauen können, mit anderen teilen können oder Leute, die was aus der Ortschaft sind, die Kinder kennen. Und ja, es ist ein cooles Video draus geworden. Wir haben einfach vor der Schule, vor der Volksschule gefilmt. Die Kinder haben zu dem Lied getanzt, sie haben sich einen Tanz überlegt. Genau, also es ist nicht nur das Singen, sondern sie tanzen die Bewegungen, also den Text des Liedes, der wird dargestellt mit verschiedenen Bewegungen.
2: Heißt, die haben auch die Choreografie zu dem Lied sich selber ausgedacht?
3: Eigentlich schon, ich habe gar nicht viel machen müssen. Sie waren wirklich sehr kreativ, auch beim Songtexten. Sie waren echt gut im, wie schaffe ich das in einen Satz reinzubringen, die Wörter, die wir haben. Und was verbinde ich mit was? Und vor allem habe ich es schön gefunden, die Idee dann, dass man eben mit ihren ganzen Ideen, die sie haben, dass man ihnen diesen Impuls mitgibt, okay, ich habe vielleicht Wünsche für das Dorf, aber ich bin derjenige oder diejenige, die diese Wünsche auch wahr werden lassen kann. Also ich bin die was das gestaltet, das Dorfleben. Dieses Party, es soll ja ein ewiges Partydorf sein. Und ich habe halt versucht mitzugeben, dass das halt in ihnen auch liegt, wie sie das Dorf dann gestalten weiterhin.

0: Wenn wir zu dem Inhalt des Liedes kommen, weil da hast du auch schon vieles angesprochen, es sind die Wünsche drinnen, wie soll die Ortschaft ausschauen, wie soll man drinnen leben können. Also die Wünsche der Kinder sind schon inbegriffen, verstehe ich es so richtig?
1: Genau, es ist eher halt spielerisch, wenn sie durch das Dorf gehen und da sind sie voller Freude. Also so wie sie assoziieren das, wie wenn sie in der Jetztzeit dann, was mache ich, wenn ich dann durch das Dorf gehe, wo gehe ich hin, ich gehe Fußball spielen, ich gehe reiten, ich gehe schwimmen oder ich hätte gerne ein Schwimmbad zum Beispiel im Ort, also auch ihre Wünsche vielleicht an die Gemeinde. Ein Schwimmbad oder einen DM oder einen Mäcki. Also ihre ganzen Vorstellungen haben sie da hineingepackt. Und auch wenn sie verreisen, was ja auch viele schon tun, ist trotzdem, kommen sie trotzdem immer gern zurück in ihr Partydorf. Also es war schon ersichtlich dann, oder ist schon rausgekommen durch das Fragestellen, dass sie zwar gern auf Reisen gehen, aber dann auch gern wieder heimkommen und gern da mit einer Freund einfach eine schöne Zeit verbringen. Tanzen, singen, die Burschen natürlich mehr Fußball spielen. Ja, lauter so Sachen kommen davor. Genau.
0: Ja, jetzt ist die Fußballzeit natürlich.
1: Ja, genau.
0: Die reflektieren, was um sich herum geht. Die Melodie, wie ist das entstanden? Weil ein Lied lebt nicht nur von Wörtern. Wie haben sich die Kinder spielerisch hier reingebracht?
1: Bei der Melodie, also muss ich ehrlich sagen, da habe ich die Melodie, es ist manchmal so, dass ich dann eine Melodie schon im Kopf habe. Also wir haben quasi den Text gestaltet und dann habe ich angefangen mit der Gitarre zu spielen und das ist dann relativ schnell zu einer Melodie entstanden. Und teilweise ein bisschen daheim schon, man dachte, okay, welche Melodie könnte man vielleicht verwenden für das Ganze. Weil in dem Alter, ja, ist es anders. Ich arbeite jetzt zum Beispiel mit einer Schule, mit einer Musikhauptschule in Tulln zusammen, auch mit einem Songwriting-Workshop. Und die spielen selber schon Instrumente. Das heißt, die gehen schon ganz anders, die setzen eigene Songs schon auf, in dem Fall mit Notenblättern und so weiter. Da habe ich zum Beispiel überhaupt nichts mit der Melodie zum tun gehabt, sondern eher den Text mit ihnen gemacht. Also da war es wieder ein anderer Zugang. Aber bei der Volksschule habe ich jetzt sehr wohl einfach mal ein Grundgerüst ein bisschen schon mitgehabt, aber es hat sich dann entwickelt währenddessen. Man muss ja dann schon schauen, ob sich das ausgeht. Ne? Der Text, passt der überhaupt zur Melodie? Geht sich der Text mit der Melodie aus oder umgekehrt?
0: Ich habe eigentlich nicht viel reingehört und rausgehört. Ich habe nur eine Gitarre gehört als Musikbegleitung. Ist das das einzige Instrument, das spielt bei der Aufnahme? Oder werden auch andere Instrumente heute präsent sein? Oder gibt es ein Kind, das vielleicht sich auch hier musikalisch auch mehr reinbringt?
1: Fürs Lied selber habe ich nur Gitarre gespielt. Bei der Aufnahme, also beim YouTube-Video, habe ich auch Schlagzeug reingezogen. Also das kann man quasi mit der Aufnahmemöglichkeit dazu spielen oder Tambourine oder so. Aber da jetzt bei dem Song geht es eigentlich darum, dass die Kinder ihre Bewegungen dazu zeigen. Also dass sie wirklich, ich sage jetzt mal, die Texte, das Wort, was sie haben, oder die Worte mit ihren Händen in Bewegung bringen. Auf das haben wir sie eigentlich dann gesiert und geeinigt. Aber wir haben die Bläserklasse hinzugeholt, dass die Kinder, also teilweise spielen die was im Song dabei sind, bei der Bläserklasse dabei sind oder der Kinderchor. Also es ist jetzt so eine Mischung von vorher Instrumentalmusik, mit dem wird man heute starten bei der Präsentation, dann werden wir den Song präsentieren, dann kommt noch der Kinderchor. Also so eine Mischung. Und dadurch sind auch wieder ganz andere Kinder auch dabei und nicht nur die Abschlussklasse jetzt zum Beispiel.
0: Also wird es auch eine andere Aufnahme geben als nur die für YouTube? Wie ist das jetzt mit der Aufnahme des Liedes?
1: Na, das haben wir eben gestern dann abgeschlossen. Also ich habe zu Hause in meinem Homestudio Gitarre, Gesang eingespielt, eingesungen und gestern waren dann noch ein paar Kinder da, die wollen haben, also die was sehr traut haben, ins Mikrofon reinzusingen und da haben wir da die einzelnen Lieder, also die einzelnen Stimmen dazu aufgenommen, dass die Kinder natürlich auch vorkommen. Die Idee war natürlich, dass wir das heute mitschneiden. Es ist natürlich aber so, dass das live immer ein bisschen anders ist. Also live ist nicht so, wie wenn du jetzt ein vorgegebenes Lied hast. Also ein Radiosong ist immer ein bisschen anders wie ein Live-Song. Deswegen haben wir entschieden, wir machen das im Vorfeld, aber dass die Kinder auf jeden Fall was haben zum danach hören.

0: Was passiert alles heute?
1: Was passiert? Wir werden von der Bläserklasse, das habe ich schon gesagt, die wird uns Einstimmung spielen. Dann wird der Richard Pleil heute dabei sein und ein bisschen erzählen übers Viertelfestival. Ich

0: Dieses QR-Code, das führt dann in das YouTube-Kanal zu der Aufnahme, die bereits veröffentlicht wurde.
1: Genau, das kommt auf meine Homepage eigentlich, und über die Homepage ist dann ein Foto drauf von den Kindern. Da kann man dann zum Beispiel noch mehr reingeben. Das ist auch noch das Ziel, dass dann vielleicht für heute was dazu kommt auf diese Seite, dass man da immer wieder ein bisschen noch recherchieren kann und schauen kann, okay, wie ist das abgerennt und so weiter. Also es ist einfach eine Seite auf meiner Homepage, wo der Link Watch YouTube dabei steht, und da kann man den Song anhören, ab 16:30 Uhr.
0: Welche Kinder haben mitgedacht? Es ist Volksschule hier in Neudorf.
1: Genau.
0: Und du erwähntest bereits Abschlussklasse.
1: Ja, genau. Also 4. Klasse Volksschule hat sich jetzt da quasi an dem Lied beteiligt. Und ich finde es überhaupt eine gute Idee, dass die Kinder mit einem Lied irgendwie auch weitergehen vielleicht. Ne? Sie gehen ja dann weiter in die Hauptschule dann schon und entwickeln sie weiter, und finde ich einen guten Ansatz, wenn man das zum Beispiel öfters macht in Schulen, ja, wo man so einen Abschlusssong zum Beispiel mit einer gemeinsam erstellt oder erschafft.

0: Wie wir bereits gehört haben, es war nicht deine erste Zusammenarbeit mit Kindern und einem Workshop, wo Song gewritten wurde.
1: Songwriting Workshop.
0: Also du bist eher in dieser Zusammenarbeit mit kreativ, musikalisch kreativ werden, auch anderswärts tätig.
2: Mein Job ist ja eben also das Songwriting, Songs für andere erschreiben. Also ich schreibe persönliche Songs für Personen, die bei mir einen Song buchen, für Geburtstage, für eine Trauerbegleitung auch oder für eine Hochzeit oder was für das Kleinkind oder für die Familie. Und wie mein Sohn in der Hauptschule, in der Musikhauptschule war, habe ich irgendwie die Idee bekommen, dass man eigentlich einen Workshop machen könnte mit der Klasse, so als Abschlusssong eben. Und es war richtig cool, der Song hat dann geheißen Stärker. Also da bin ich auch mit Fragestellungen reingegangen, wie haben sie sich gefühlt vor 4 Jahren, wie sie da reingegangen sind, was haben sie alles erlebt und wie wollen sie weitergehen. Ja, also dass man wirklich auch sagt, hey, wie gehe ich weiter in die nächste Ära. Ne? Das ist ja ein bewegender Schritt dann oft. Und ich habe dann wirklich immer gedacht, das ist richtig cool und bin da mit dem Konzept in mehrere Schulen, also da bin ich jetzt immer noch dran, dass man das in mehrere Schulen bringt oder die, die was Interesse haben, dass man da mit den Kindern was Produktives macht, was sie sich selber einbringen können und auch wissen, wie so ein Song überhaupt entsteht. Das war sehr interessant gestern zum Beispiel. Ich habe ein paar Kinder bei mir waren und die Tonspuren, die Stimmen eingesungen haben. Wie funktioniert das überhaupt, dass das so weit kommt? Ne? Man hört im Radio einen Song, aber wie viele Schritte sind da wichtig? Ne? Zuerst schreibt man mal den Song, dann muss man mal roh aufnehmen, dann muss man ins Studio, dann muss das auch zusammenpassen und der wird dazwischen nicht reinreden. Oder es sind halt verschiedene Sachen, die, bis der Song einmal fertig ist, braucht das einige Stunden mehr.
0: Und mit welchen Altersgruppen hast du bereits gearbeitet?
2: Ja, also eh 4. Klasse Volksschule, im Kindergarten, aber das war eher kein, also da habe ich keinen Songwriting-Workshop gemacht, sondern mit einem Kinderbuch von der Marlene Dachsberger, da habe ich einen Kindersong dazu schreiben dürfen, also zum Buch ein eigenes Lied dazu, das heißt Fee Rosa und der magische Platz und das habe ich mit der Marlene oder bei uns im Kindergarten in Stinkenbrunn mal präsentiert, aber da haben die Kinder jetzt nicht, da haben sie mitsingen können oder ich habe ein paar Animationen mit ihnen gemacht, aber kein Workshop in der Richtung. Das sind sie einfach nur.
0: Und die Musikschule, die du jetzt auch schon erwähnt hast?
2: Ja, die ist in Tulln. Musikschule in Tulln. Das ist nächste Woche am 16. im Atrium. Das ist in Form eines gesunde Gemeinde Tulln, hat eine Initiative entwickelt, dass sie, ich glaube, 750 Jugendliche befragt haben, wie es ihnen eigentlich so geht. Mit Handy und so weiter. Und also rausgekommen, dass selber gesagt haben, viel zu viel am Handy, dass sie oft nicht schlafen können, dass viele Ängste oft auch da sind. Oder auch eben, wie schaut man wer andere an? Also eher so mit außen, mit der Außenwelt initiiert. Und mit dieser, also das, was halt am meisten rausgekommen ist von diesem Fragebogen, wie eben zu Handy, Ängste, Schlafprobleme, irgendwas war noch. Also ein paar so Sachen, wo die Kinder wirklich damit zum Tun haben eigentlich, ja. Mit dieser, also da habe ich dann auch wieder Fragen gestellt den Kindern, das war eine Abschlussklasse auch wieder. Ja, und da entsteht jetzt da wieder ein weiterer Song. Ja. Und die sind sogar ins Tonstudio schon gegangen. Also das Thema ist Fit for Future. Das heißt, wie begleitet man die Kinder in die Zukunft weiter und wie wollen sie ja in die Zukunft gehen? Also da bin ich halt eher mit Fragen reingegangen, okay, ihr habt diese Probleme, aber wie gehe ich damit um? Was könnte man tun, damit es anders wird? Und wie wollt ihr eigentlich leben? Ihr wollt alle ein cooles Leben haben und am liebsten, also da habe ich so durchgefragt, ja, ich will nur shoppen gehen den ganzen Tag. Sag ich, ja, willst du wirklich dein ganzes Leben shoppen gehen mit deiner Freundin? Das ganze Leben. Also ich bin da schon ein bisschen tiefer gegangen, um herauszufinden, was die Kinder wirklich wollen. Und dann haben sie doch gesagt, nein, ich will doch das und das lernen oder doch das und das vielleicht machen. Und so ist halt der Song auch, der ist eher so eine Reise von, ich bin daheim in einem Loch, mir geht es eigentlich nicht gut. Wenn ich am Handy schaue, das tut mir auch nicht gut. Meine Eltern sagen was zu mir, aber irgendwie nehme ich das gar nicht richtig wahr. Irgendwie, was tue ich? Und dass es Zeit ist, eigentlich aufzustehen und wieder rauszugehen, die Tür zu öffnen und so. Und dann ist die nächste Strophe ist, man hört aus dem Fenster Musik und es zieht die Kinder wieder raus und dann kommen sie wieder mehr in die Lebendigkeit rein. Also es ist ein sehr cooler Song auch, ja.

0: du unterstützend bei den Kindern wirkst, aber trotzdem so viel Kreativität Raum lässt, wie nur möglich altersmäßig zum Beispiel. Wie schaut dann die Zusammenarbeit mit den Erwachsenen, wenn es um diese Lieder geht, so Hochzeitslied oder Trauerlied? Wie schaut dann die Zusammenarbeit aus?
1: Ja, mir ist halt wichtig, dass sie... Dass man wirklich, also ich bin ja nicht nur Musikerin und schreibe Songs, also ich bin auch Therapeutin, ich begleite Leute außer Trauer ins Leben, wenn sie was nicht verarbeitet haben, oder eben, warum bin ich noch da, zu ihrem Das bin ich, und ich glaube, deswegen bin ich auch so fragend dann manchmal, um herauszukitzeln, wo wir wirklich hin, was für einen Kern wir wirklich treffen, zum Beispiel bei einem Hochzeitslied. Das letzte war sehr interessant, da hat die Braut eines gebucht, der Bräutigam hat aber nichts gewusst davon. Und sie hat sich dann aber zurückgezogen und hat mich vernetzt mit den ganzen Freunden von Irna. Und ich habe halt den Freunden die Frage verschiedene Fragen gestellt. Wie sind sie, wenn ihr sie beobachtet oder so? Und was schätzt ihr an ihnen? Und wie sieht das so einzeln und wie sind sie miteinander? Dann habe ich trotzdem auch die Braut ein bisschen gefragt, okay, was ist dir wichtig oder so? Aber im Endeffekt, ja, kommt dann immer was Spannendes außer und immer irgendwie ist es was Überraschendes. Oder eine Dame habe ich jetzt begleitet mit einem persönlichen Song, also die hat sie dann für sich selbst schreiben lassen, damit sie eher in ihre Leichtigkeit kommt, ja, in ihrer Leichtigkeit lebt. Oder einmal habe ich einen Song geschrieben, die wollte einen Partner zum Beispiel. Da sind wir da so reingegangen, okay, was hindert es daran, dass man keinen Partner zulässt und so. Und das war dann eh die, was geheiratet hat eigentlich. Also auch spannend, da habe ich schon ein paar Songs schreiben dürfen. Ja, bei Trauerfeiern ist es ähnlich teilweise, dass ich schon auch nachfrage, wie war die Person, die gegangen ist, so im Leben. Was da ein ganz anderer Zugang ist, dass ich, und damit habe ich eigentlich angefangen, Lieder zu schreiben, dass ich die Verstorbenen wahrnehme. Also bei uns ist die Schwester gestorben, 2001, eh schon lang her, aber da habe ich angefangen, eigentlich mein erstes Lied zu schreiben. Und habe so nachgefragt, okay, oder bin in Verbindung gegangen, wie kann ich das verarbeiten, ja. Bin dann eher so auf eine Dankesbotschaft gekommen, also dass ich ihr mal Danke sage für das, dass sie überhaupt da war. Und dann ist das immer weitergegangen und dass die Verstorbenen sie quasi gemeldet haben oder bei mir irgendwie das sichtbar gesehen habe, also ich nehme das irgendwie so wahr. Und dann habe ich halt die Verstorbenen gefragt, was wir so sagen wollen, und daraus sind auch wieder mehr Songs und Lieder entstanden. Und wenn ich halt Trauerfeiern begleite, dann werde ich halt vorwiegend auch gebucht für diese eigenen Songs. Weil ich finde, dass das auch wichtig ist, was man hört. Also ich kann zum Beispiel sagen, oh, es ist alles so schwer und du bist jetzt nicht mehr da und ich vermisse dich. Oder wie kann ich in Verbindung gehen? Hey, ich spüre, da ist noch was und ich traue mich auch, diese Verbindung aufzubauen und zu halten. Weil jeder will eine Verbindung haben und die wenigsten trauen sich aber, das zuzulassen, und dafür ich heute leid mit der Musik hin, dass man sich das erlaubt, diesen Zugang zu bewahren.

0: Das Erste, was mir dabei einfällt, ist die Sache, die ganz im Hintergrund ist, Musiktherapie, Musik als Teil von Therapie oder Verarbeitung einer Lebenssituation, ist das der Inhalt oder ist es noch etwas anderes? Weil du machst Therapie, du begleitest Leute und du benutzt die Musik. Ist es ein Teil von Musiktherapie in dem Sinne?
1: Ja, ich weiß, was du meinst. Also eigentlich bin ich jetzt keine bekannte musiktherapeutische Ausbildung, ja? Aber es geht in die Richtung, wie du das jetzt gerade so erwähnst. Ja? Oder Musik ist ja eigentlich, sagt ja jeder, dass das wie Therapie ist. Ne? Ein Lied kann einen oft so weit unterstützen, wenn man sich das immer wieder anhört und einmal hat man das Lied, wo man sagt, boah, das hilft mir jetzt. Aber ich kann auch ein Lied anhören, das was mir eher traurig macht natürlich, ja, oder runterdrückt. Und das ist, hat bei mir eigentlich angefangen in der Kirchen, jetzt sitze ich gerade in der Kirchenära, weil ich habe auch im Chor gesungen. Und wenn man dann doch die Texte, was man da singen, irgendwie passt, habe ich das Gefühl, dass man das irgendwie erhebt oder manches Mal. Und dann habe ich angefangen, eigene Messen zu erschaffen mit rhythmischer Musik und rhythmischen Liedern und habe halt immer sehr stark schon am Text geschaut, was wir da singen und ob uns das wirklich auch irgendwie in unserem Weg hier auf der Erde Unterstützung ist. Und so schreibe ich auch die Songs. Also ich schreibe jetzt nicht nur für andere, ich schreibe auch für, wenn ich jetzt einen Impuls habe zu einem Song, ich habe jetzt zum Beispiel, arbeite gerade an einem, der heißt Nimm die an. Da geht es eher darum, dass man oft Selbstzweifel vielleicht hat, dass man davor aufsteht und denkt, bitte, was wirklich, wie das Tag? Und wo man sich überwinden muss manchmal. Oder wo man vielleicht manchmal nicht sieht, was kann ich noch? Oder man hat wieder vergessen, dass man eher Stärke in sich hat. Und der Song soll helfen, dass man sich selber wieder sieht und annimmt.
0: Und die zweite Frage, die sich mir gleich gestellt hat, war voll praktisch und realistisch mit dem Boden unter den Füßen. Wie ist es dann mit dem Rechten für das Lied? Spielst du es auch für andere? Kannst du es aufnehmen? Gehört es dann den du eigentlich mit dem Lied unterstützend gewirkt hast?
1: Unterschiedlich, also die Songs, die ich selber schreibe, sind dann meine, die lasse ich bei der AKM dann anmelden und so weiter. Wenn ich persönliche Songs schreibe, also ich habe bei meinem ersten Lieder der Hoffnung Album, habe ich zum Beispiel jede Familie gefragt, ob das okay ist, wenn dieses Lied auf einer CD ist oder öffentlich halt dann wird. Und sofern ich von jedem das okay bekomme, sehe ich das als urheberrechtlich, dass das bei mir dann ist quasi oder bei mir bleibt. Aber es passiert nicht mit jedem Song. Also ich habe nicht bei jedem Song den Impuls, der muss überall gehört werden. Aber wenn ich den habe, dann gehe ich zur Familie und frage, ob das okay ist. Und dann muss ich natürlich anmelden, weil wenn ich dann öffentlich irgendwo spiele, wobei persönliche Anlässe, da hat man eh keine Veranstaltungsmeldung. Also da fällt man eher als Musiker eigentlich unter den Rost. Sag jetzt mal, das ist dann eher bei öffentlichen Veranstaltungen. Aber da spiele ich dann eh meistens meine eigenen Songs und nicht diese Trauersongs oder eher so danach.

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0: Seit über 20 Jahren schreibst du deine eigenen Lieder. Es sind schon einige zusammengekommen, oder?
1: Ja, sehr viele. Ich habe alles schon ewig wie nachgerechnet, habe da war ich schon bei an die 100 Songs, aber es ist natürlich nicht alles, was man veröffentlicht. Das sind einfach auch viele. Manche Lieder gar noch nie fertig. Die hast du irgendwo abgespeichert, aber haben vielleicht eine gute Melodie, aber noch kein Text. Früher habe ich eher so als Singer-Songwriter mehr weiter unterwegs und jetzt da schaue ich schon, okay, wie kann der Song ein bisschen radiotauglicher werden und jetzt gehe ich gerade in diese Richtung mehr rein.
0: Worüber willst du reden?
1: Worüber will ich reden? Wow, spannend, im Radio. Ja, ich will darüber reden, dass ich es wichtig finde, dass man viel mehr österreichische Musik im Radio hört. Also wirklich österreichische. Wenn ich jetzt dann nach Italien fahre, italienische Musik oder in Spanien oder in Portugal oder in Frankreich. Und in Österreich ist so viel Englisch. Ich habe jetzt so einen Weinviertelsong auch geschrieben und finde es nämlich schade, wenn Winzer ihr Produkt bewerben und im Hintergrund rennt ein englisches Lied, wobei er Mundartlied nehmen könnte, wo es mehr zum Ursprung passt. Und das ist so mein Motor immer wieder, dass man den Leuten dorthin animiert oder in dieses Bewusstsein holt, eben, dass man mit Musik was unterstützen kann, zum Beispiel sein eigenes Produkt, was ich habe, wie ein Firmensong, der halt dann die Emotionen, dieses Gefühls, was ich da vermitteln will, weitergebe. Auch die Mundart, also das ist mir auch sehr wichtig, also ich schreibe ja auch hauptsächlich im Mundart. Vor allem hört man es eben bei den Kindern, dass es immer mehr in die hochdeutsche Richtung geht. Das, was halt im YouTube hören und so weiter, das geht sehr schnell. Ne? Wenn ich in Kärnten lebe, merke ich auch, dass mein Wortschatz sich verändert. Und ich vielleicht irgendwie frage manchmal dann die Leute, ob ich eigentlich eh vom Weinviertel bin. Das kann sehr schnell gehen, dass man die Mundart, also dass sie die eigene Sprache verändert. Und ich finde es aber auch lustig, die Mundart. Und irgendwie was Besonderes. Und deswegen fände ich es wichtig, wenn im Radio mehr österreichische Musik gespielt wird.
0: Wenn du ein Lied schreibst, macht es für die Musik einen Unterschied, wie die Sprache klingt? Also jetzt mit Mundart oder Hochdeutsch oder halt Englisch? Ja. Ist die Melodie irgendwie damit beeinflusst? Klingt das für dich anders beim Text?
1: Ja, kann schon sein.
0: Irgendwie zusammenbringst?
1: Ja, es ist schon, also man merkt die Schwingung verändert sich irgendwie, glaube ich, vom Gesamtwerk. Weil das in Tulnitz mit dieser Musikschule, das ist Hochdeutsch, das Lied. Das hat einen ganz anderen Flair. Aber natürlich, da habe ich jetzt die Musik gar nicht dazu gemacht, kann von dem aus. Weil da haben die Kinder sich hingesetzt und haben losgelegt. Aber ich merke selber bei mir, also eigentlich, warum ich Mundart mache, ist auch, weil eine Freundin mal gesagt hat, wie wir im Chor gesungen haben und wir haben verschiedene Lieder gesungen und Englisch, Hochdeutsch und was Mundart, was war auch dabei. Das Mundart, das passt am besten zu dir. Das war mir da noch gar nicht so bewusst. Das passt eigentlich wirklich am besten zu mir. Und ich finde, da kann ich am meisten das ausdrücken, was ich singen will. Aber ich finde Hochdeutsch genauso okay, aber meistens rede ich halt in der Mundart und deswegen singe ich auch so. Ich finde aber auch englische Lieder cool. Also ich bin da, glaube ich, jetzt nicht der Maßstab, aber für das, was ich schreibe, also so schon das, was ich schreibe, irgendwie, das möchte ich schon spüren auch. Und das so irgendwie, also ich merke, wenn ich Lieder schreibe, also wenn der Text irgendwie mich nicht abholt oder nichts macht mit mir. Und wie gestern habe ich bei einem Song geschrieben und da habe ich einen Text gehabt und mir gedacht, ja, der ist nett, aber nett ist nicht genug irgendwie. Irgendwas braucht es noch, irgendeine Veränderung. Und das spürt man, diesen Unterschied von, welche Worte verwende. Das macht einen Unterschied. Und dahingehend wird wahrscheinlich auch sein, dann ist es Hochdeutsch, ist es Englisch. Aber ich finde, jeder Musiker sollte sich da selber identifizieren, dann, wie er das für sich am liebsten hat oder am meisten spürt.

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0: man aber auch buchen als Musikerin für eine Veranstaltung.
1: Ja, genau, genau. Also Veranstaltungen, Konzerte, also ob es jetzt da im Vereinswesen ist oder in Gemeinden oder bei Firmen oder persönlich heute, Geburtstage zum Beispiel, habe jetzt wieder einige, oder Taufen, Hochzeiten, Trauerfeiern eben.
0: Und da spielst du deine Produktion, aber auf Wunsch auch andere Lieder?
1: Genau, ja klar, klar. Also meistens bei Geburtstagen ist dann nicht nur, außer es ist eine kurze Sequenz, eine halbe Stunde, wo die Leute wirklich sagen, ich will nur, dass du deine Songs spielst, kommt schon vor, aber wenn ich dann länger bleibe, spiele alles Mögliche, habe verschiedene Listen, die dann Menschen vorher schicke, wo sie sich aussuchen können, wo sie es gern hätten. Und vorwiegend bin ich in der Austropop-Richtung unterwegs. Ich habe jetzt auch, herzliche Einladung gleich, nächste Woche in der Lormgrö unter Stinkenbrunn veranstalte ich eine Singer-Songwriter-Plattform, also Lormgrö Open Stage. Open Stage heißt ja, dass sie Menschen präsentieren können mit eigenen Sachen, die sie selber schreiben und selber singen, und das findet da statt. Genau, das ist jeden Abend, also Mittwoch bis Samstag ist jeden Abend ein Live-Act. Ich spiele zum Beispiel am Freitag und am Sonntag sind sogar von 14 bis 20 Uhr jede halbe Stunde andere Songwriter, Frauen und Männer gemischt.
0: Also noch einmal, wann und wo?
1: Mittwoch bis Sonntag, nächste Woche, 17. Juni bis 21. Juni in der Lormgrü unter Stinkenbrunn.
0: Danke sehr für die nette Einladung.
1: Danke auch.
0: Danke für das ganz nette Gespräch, das wir jetzt hatten. Despini.at.
1: Genau.
0: Na gut, danke dir.
1: Ja, ich danke dir. Dankeschön an euch, alle, die ihr zugehört habt. Dankeschön.
0: Wiederhören.
1: Ja, wiederhören.

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0: Hallo und herzlich willkommen hier auf Campus und City Radio 94.4 zu einer neuen Ausgabe von Radio Random, der zweiten Folge. Unser Thema heute: die lebenswerte Stadt der Zukunft, ohne Atmeten und Leben neu gedacht. Am Mikrofon für euch
1: Susi Hörmann, hallo.
0: Und Michael Metzger, grüß euch.
1: Gleich zu Beginn möchte ich euch wirklich auffordern, wer zuhört, nachdem das wirklich ein großes, interessantes, spannendes Thema ist, bitte schreibt uns gerne über den Chat auf der Campus und City Radio Seite und stellt uns Fragen oder gebt uns Tipps und Anregungen, wie ihr das in diesem Thema seht. Wir freuen uns über jedes Kommentar.
0: So ist es. 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

0: Ja, das war der CeeLo Green mit Bright Lights Bigger City. Und ich finde, das ist ein ganz tolles Einstiegslied für unser Thema Bright Lights Bigger City.
1: Mhm. Sehr gut passend ausgesucht.
0: Genau.
1: Ja, Susi mit ihrer Susis Schatzkiste, die hat natürlich sehr viele Titel im Kopf und erfasst dann natürlich auch was entsprechend zu unserem heutigen Thema passt.
0: Viele in der Schatzkiste einfach, viele Titel.
1: Ja, wir haben es ja schon kurz angekündigt, wir wollen heute einfach einmal über die lebenswerte Stadt der Zukunft nachdenken, aber wir wollen das so gestalten, dass wir gar nicht uns da irgendwie einschränken lassen, sondern wir überlegen heute einmal so, was gehört denn zu einer Stadt, was stellt man sich vor? Wie könnte die ideale Stadt aussehen? Was braucht es, dass die Menschen da glücklich sind?
0: Wir haben ja da die volle Freiheit. Wir dürfen uns ja alles wünschen, wie wir das gern hätten.
1: Genau. Und das wollen wir heute in der Sendung ein bisschen aufarbeiten. Was wünschst du in einer idealen Stadt?
0: In der idealen Stadt wünsche ich mir, und das sage ich jetzt aus Erfahrung, weil ich wohne in der Innenstadt, also ich wünsche mir grün, grün, grün. Begrünung, Fassaden, grüne Dächer auf die Plätze in der Stadt, wo ich wohne. viele, viele Pflanzen, einfach wirklich grün.
1: Und was gehört neben Grüner dazu? Also zum Beispiel, wenn ich an die Arbeit denke?
0: Kurze Wege.
1: Mhm. Auch zum Shoppen?
0: Ja, natürlich.
1: Öffentliche Verkehrsmittel?
0: Ja. Wobei vielleicht sogar, wenn möglich, ohne öffentliche Verkehrsmittel, sondern einfach alles zu Fuß erreichbar.
1: Genau, das war natürlich ganz ideal, nicht, wenn man gar nicht Verkehrsmittel dazu braucht, um Dinge zu erreichen.
0: Ist das jetzt Wunschdenken oder ist es Bequemlichkeit?
1: Also Wunschdenken, das würde ja die Lebensqualität erhöhen, wenn ich sage, jetzt ist schon alles grün und ich brauche quasi nur durch den Park und bin schon dort, wo ich hin will, wo ich shoppen will, wo ich meinen täglichen Bedarf decken kann, wo ich verweilen will.
0: Man muss so fair sein, ganz ohne Fahrzeug, sei es öffentlich oder privates Fahrzeug, wird es nicht machbar sein.
1: Das werden wir halt noch diskutieren,
0: aber, ob
1: das
0: so ist. Ja. Also ich denke da jetzt gerade an meine Bequemlichkeit in puncto Einkaufen zum Beispiel. Ob ich jetzt wirklich alles mit der Hand heimtragen möchte.
1: Ja, aber in der Stadt der Zukunft musst du alles selbst nach Hause tragen.
0: Du meinst, ich sollte was liefern lassen?
1: Möglicherweise.
0: Da sind wir ja schon bei Berufe der Zukunft.
1: Ja.
0: Also wir kommen schon wieder voran ins andere.
1: Ja, das gehört aber dazu. Ich glaube, dass das ein riesengroßes Paket ist. Wenn ich jetzt sage, wie wohne ich dort, haben wir auch noch nicht angesprochen, machen wir auch zum Thema noch. Wie arbeite ich dort? Was gibt es da für Berufe? Und ja, wo trifft man sie? Und solche Dinge.

0: Ja, manchmal kommen Dinge überraschend, gell? Der zweite Block. Ich habe mir schon ein bisschen was vorbereitet von der Grundidee der heutigen Sendung, was wollen wir also erläutern. Und das Thema, wie gesagt, ist ja die lebenswerte Stadt der Zukunft. Und wenn man sich da die Städte anschaut, wo jetzt da die Grundprobleme liegen, dann ist es oft so, ja, dass die Grundstücke knapp sind, der Verkehr zunimmt, weil man halt immer weiter sich die Stadt ausdehnt. Die Menschen wollen aber gleichzeitig kürzere Wege, sie wollen nicht mehr Verkehr, sie wollen Sicherheit, Gemeinschaft, Lebensqualität. Sich die da wieder was anderes, was Lebensqualität heißt. Ja. Die Stadt der Zukunft wird auf alle Fälle was sein, was einmal einen guten Plan bedarf.
1: Vor allem, jeder will alles.
0: Ja, das ist natürlich klar.
1: Das ist dann immer die Schwierigkeit an dem Thema, weil ja, ich kann nicht auf der einen Seite groß wohnen, also mit viel Wohnfläche wohnen. Mhm. Und
0: aber flexibel soll es sein. Und ich glaube, deswegen geplant die Stadt, weil bisher ist es halt so, dass ganz selten eine Stadt von Grund auf geplant wird, sondern
1: das wächst.
0: Die Städte sind aus dem Geschichtlichen gewachsen und da gibt es meistens einen alten Teil und der wird dann immer erweitert. Und möglicherweise, so wie es in Wien ist, in Bezirke aufgeteilt, aber halt auch nach den Gegebenheiten, die jetzt schon vorhanden sind, wird es erweitert. Und wir wollen ja halt komplett frei denken und wollen die Stadt planen. Deswegen haben wir ein bisschen zusammengeschrieben, was sind so die Grundbedürfnisse eines jeden, was jetzt da das Quartier anbelangt, die Wohnmöglichkeit, also sicher mal die Nahversorgung ein wichtiges Thema.
1: Ja. Wobei, ja, du hast das eh da auch stehen, da denke ich sofort natürlich auch an medizinische Versorgung, dass das gegeben ist.
0: Genau, das sollte nicht allzu weit weg sein. Bei den Familien, und die wollen wir ganz besonders da berücksichtigen, ist es sicher die Kinderbetreuung, die ein wichtiges Thema ist.
1: Oder natürlich auch dann, wenn man sich erholen möchte für die Freizeit, dass ich Freizeitmöglichkeiten habe, wo ich natürlich dann auch nicht unbedingt vielleicht wieder mit dem Auto hinfahren muss.
0: Ja, genau. Und ja, wo ist die Arbeit? Das gehört ja auch irgendwie nur zur Freizeit dazu. Also auch ein ganz wichtiges Thema.
1: Wobei ich sogar das mit der Arbeit als eines der aller schwierigsten Themen finde, weil es einfach so ist, wenn du zum Beispiel einen Beruf ausübst und den gibt es halt in deiner Heimatstadt nicht, dann bleibt dir nichts anderes übrig. Dann nutzen da die kürzesten Wege nichts, wenn dein Arbeitsplatz halt dann zum Beispiel in Wien ist. Und du musst halt dann einfach...
0: Die Frage ist jetzt nur, wie weit ändern sich die Berufe in Zukunft?
1: Tja, da hätten wir ja schon wieder ein Thema aufgemacht.
0: Und ja, wenn ich jetzt die vorhandene Arbeit nehme, dann sind ja da bei uns auch schon Tendenzen im Büro, dass man Homeoffice macht, dass man das flexibler gestaltet, dass Personen sich Büros teilen, dass da nicht mehr jeder im Büro sein muss. Das ist natürlich jetzt immer ein bisschen abhängig von dem, was mache ich beim Bürojob, ist es vielleicht noch ein bisschen leichter. Aber wir haben kurz schon angeschnitten, bei der Nahversorgung muss ich jetzt da wirklich nur ins Geschäft gehen oder kann ich mir zum Beispiel Lebensmittelversorgung, wenn es denn einen Lieferanten oder ein Geschäft gibt, kann ich nicht gleich die Lebensmittel liefern. Also da gibt es schon mal einiges zu bedenken.
1: Da denke ich jetzt an den Gesundheitsbereich, nehmen wir den Hausarzt, den Allgemeinmediziner her. Natürlich würde ich lieber in Zukunft weiterhin zu einem Menschen gehen, der mich untersucht, als wie dass ich mich vielleicht selber mit dem Dr. Google diagnostiziere. Aber die Frage ist, inwieweit ist es noch erforderlich, dass eine Ordinationsassistentin da ist? In vielen Arztpraxen ist es schon so, wenn du dort anrufst und einen Termin ausmachst, du bist gar nicht mehr in der Ordination, sondern du bist in einem Callcenter, wo ein Termin ausgemacht wird für dich. Also inwieweit ist es noch erforderlich, dass da wirklich in Person eine Ordinationsassistentin sitzt.
0: Ja, genau. Und das gehört eigentlich schon zu den Berufen dann, wo werden sie die hin entwickeln. Mir fällt zum Thema Arzt nur Telemedizin ein. Ne? Das ist die Frage, ob der das dann wirklich sehen muss. Das ist natürlich bei schweren Krankheiten, braucht man nicht drüber reden. Dann wird auch die Bereitschaft da sein, wohin zu fahren, um das ordentlich abklären zu lassen. Aber ich sage jetzt den Ausschlag am Handrücken. den könnte man vielleicht nur über Telemedizin klären. Aber wollen wir es ein bisschen strukturiert angehen und ich würde sagen, wir spielen den nächsten Musiktitel und dann überlegen wir uns einmal, wie wollen wir wohnen, wenn wir uns das so wünschen können, ohne dass wir
1: schöner
0: aufs Geld
1: Bereich.
0: Schauen müssen.
1: Ja, schöner
0: und
1: Bereich.
0: Trotzdem, dass das irgendwie nur vernünftig und ökologisch bleibt.

0: Bevor wir jetzt zu dem spannenden Thema Wohnen in der Stadt der Zukunft quasi kommen, wir haben ja heute eigentlich einen Gast im Studio.
1: Ja, wir haben jemanden, der uns über die Schulter hört, schaut.
0: Ja, beides. Es ist die Tanja Handelfinger von den Bezirksblättern. Und sie sitzt ganz interessiert da, sie hört uns zu, sie schreibt ein bisschen was mit.
1: Ja, wenn man vielleicht das Notebook ein bisschen im Hintergrund hört, da schreibt sie fleißig mit. Ja. Wir sind schon gespannt, was sie dann über uns berichten wird, aber sie will noch nichts dazu sagen. Gell? Wir haben sie noch nicht ins Boot. Wir hätten sie schon angeboten, dass sie live gleich mitdiskutiert, aber momentan ist nur der Artikel und der Inhalt des Artikels in Vorbereitung und das ist jetzt.
0: Aber es wäre nicht das erste Mal, dass jemand dann im Laufe der Sendung doch irgendwie das Bedürfnis hat, jetzt möchte ich was dazu sagen. Schauen wir mal, was noch
1: geht. Wir heißen Sie einfach einmal herzlich willkommen. Dann geht es im Chat da schon ein bisschen.
0: Ja, wobei eigentlich sind wir da ein bisschen verspätet dran. Es ist ein Liederwunsch gekommen, den wir dann als nächstes gleich spielen. Und zwar hat sich die Maggie zu dem Themenbereich zuerst, wo ich gesagt habe, grün, grün, grün, möchte sie in der Stadt haben, hat sie sich ein Lied gewünscht.
1: Was für ein Titel?
0: Wollen wir das jetzt schon verraten?
1: Ja.
0: Na, dann sagen wir das. Es ist der Josch mit Cordula Grün, passenderweise. Und das werden wir natürlich für die Maggie dann spielen.
1: Passt das sowieso für die ganze Sendung.
0: Ja. Aber jetzt kommen wir zu einem Kernpunkt, auf den ich mich schon sehr freue. Wir kommen jetzt auf das Wohnen in dieser Stadt der Zukunft.
1: Also es soll ja was sein, was für jeden eine tolle Basis ist. Das Wohnen ist halt einfach wichtig, da wo man zu Hause ist. Was würdest du mal von der Größe sagen? Wie groß soll dein Zuhause sein? Da merkst du, ich wollte es jetzt nicht vorwegnehmen.
0: Für mich als Einzelperson, ich wohne jetzt auf 60 Quadratmeter. Das ist super, absolut ausreichend. Manchmal denke ich mir selber, wenn ich ein bisschen weniger Quadratmeter hätte, dann wäre ich dazu verpflichtet, dass ich mir ein bisschen mehr minimiere, was ja gar nicht schlecht wäre, weil irgendwie habe ich so den Gedankensprung, wenn ich dann in dieser Stadt lebe, wo alles quasi auf kurzen Wegen zu erreichen ist, bin ich vielleicht viel mehr unterwegs, weil ja alles so praktisch ist und brauche eigentlich deswegen weniger Wohnraum, weil ich mich vielleicht weniger zu Hause aufhalte. Also ich wäre mit weniger Quadratmeter zufrieden und ich bin sowieso ein absoluter Tiny House Fan.
1: Okay. Ja, da wird es ja

0: Grundsätzlich einmal schon das Richtige. Nicht? Hast du einen Keller jetzt?
1: Ich habe einen Keller, ja.
0: Mhm. Wie schaut der aus? So wie alle? Oder ist er aufgeräumt?
1: Nein, dieser Keller ist eigentlich ziemlich zusammengeräumt und er ist jetzt da nicht riesengroß, aber ich hätte durchaus nur Platz für mehr, aber der Keller ist für mich irgendwie nicht so wirklich existent, den nutze ich nicht und da habe ich nicht wirklich weiß gut was unten. Die Sachen sind mehr oben im Wohnbereich.
0: Das ist sehr vernünftig, weil ich gerade ein Buch lese über das Aufräumen.
1: Ich glaube, das musst du mal bohren.
0: Ja, das mache ich natürlich gerne, weil bei mir schaut es im Keller anders aus. Also ich habe jetzt in der Wohnung schon zusammengeräumt, auf Kosten des Platzes im Keller. Und ich habe eine relativ große Wohnung mit Balkon, doch einige Quadratmeter mehr. Aber man kann dann schon mal so sagen, was hast du gesagt, für Quadratmeteranzahl würde dir reichen?
1: Wenn ich jetzt 60 habe, also ich könnte mir vorstellen, 45, so in etwa, also so quasi ja, so. Ein Raum weniger. Also wie jetzt, vor allem, mir fällt gerade ein, ich glaube, da gibt es im Feng Shui ja irgendwo diese Redensart, wenn der Keller recht angestopft ist, so quasi, wenn das Fundament, die Basis so überfüllt ist. Auch wenn du sagst, in der Wohnung ist es eher clean und minimiert, trotzdem hast du ein überfülltes Fundament.
0: Genau. Das Fundament soll sich jetzt richten. Deswegen lese ich aus das Buch. Ja, jetzt zu dem Thema Familien, was würdest du sagen, was eine Familie so braucht?
1: Also da bin ich, glaube ich, ein bisschen eigen, weil ich bin selber in einem Kinderzimmer, in einem Haus, in einem Einfamilienhaus aufgewachsen. Mein Kinderzimmer hat 9 Quadratmeter gehabt und das war absolut ausreichend. Und ich bin da ein bisschen kritisch mit den Familien heutzutage, wo es nur mehr größer, größer, größer ist, wo ich mir denke, die kleinen Kinder, die spielen sowieso nicht allein im Kinderzimmer, die spielen dort im Wohnzimmer, wo die Eltern sind. Und das größere Kind, das dann eh nicht mehr so am Spielen ist, das ist eh froh, wenn es von den Eltern weg ist und sie ins Zimmer zurückziehen kann. Das braucht im Zimmer diese Spielfläche nicht mehr.
0: Und ich glaube, dass es ein Thema ist, wenn das Kind oder die Kinder nicht mehr im Haus sind, dass man dann halt auch, dass es toll wäre, wenn man sagt, okay, die Räumlichkeiten brauche ich nicht, weil das wird dann meistens im Idealfall ein Hobbyzimmer, aber sonst wird es ein Abstellraum oder ein Bügelzimmer.
1: Wo sie wieder so vieles ansammelt.
0: Genau, und da wäre natürlich jetzt in der Stadt der Zukunft toll, wenn das flexible System wäre. Und du hast es ja eh schon gesagt, wir reden davon, Tiny House, das wir uns vorstellen, das aber dementsprechend flexibel ist.
1: Genau, weil ich bin in der Vorstellung dieses quasi fixe Tiny House, aber du hast ja vorbereitet, so quasi, dass das ein Tiny House aus Modulen ist.
0: Genau.
1: Da gebe ich dir jetzt völlig recht, weil dann könnte man die 2 Module Kinderzimmer zum Beispiel einfach entfernen.
0: Genau. Oder bei Bedarf dazugeben. Ne?
1: So weit habe ich noch gar nicht überlegt. Das ist
0: ja
1: super.
0: Ich glaube nämlich, und das ist, da habe ich wirklich schon sehr lange darüber nachgedacht, dass es ganz wichtig wäre vielleicht, wenn ich sage, ich habe jetzt Kinder und ich will für die Kinder auch was schaffen. So ein Tiny House, das lässt sich relativ gut vorausplanen und berechnen, dass ich sage, wenn jetzt die Kinder dann dementsprechend groß sind und flügger werden, dass ich weiß, was kostet wieder Grund, wie viel Grund brauche und dass vor allem auch dieses Tiny House dann auch sehr gut kalkulierbar ist, wenn es nicht einmal verkauft wird und einmal aufsteht, sondern wirklich eine größere Anzahl, dann gibt es einen dementsprechenden passenden Kostenvoranschlag oder Kostenabschätzung. Und ich glaube, das war ganz eine vernünftige Sache. Sonst müssen die Kinder halt wieder sie individuelle Wohnung suchen und das war jetzt so auch, wenn Eltern für ihre Kinder was vorbereiten wollen, glaube ich auch eine ganz gute Idee.
1: Vor allem, ich denke da jetzt auch ein bisschen vom finanziellen Aspekt her, wenn die Kinder aus dem Haus sind und man ist dann selber nicht mehr berufstätig, es ist ja auch, je größer der Wohnraum, das kostet ja alles.
0: Man muss es beheizen, man muss es bewirtschaften, man muss es zusammenräumen.
1: Ja.
0: Ja, also es sind natürlich auch dementsprechende Energiekosten, die man dann halt auch tragen muss, obwohl man vielleicht den einen oder anderen Raum gar nicht braucht. Und ja, auch beim Tiny House, glaube ich, die Kaufkosten sind da relativ gut kalkulierbar. Also wir würden, glaube ich, mal ein modulares Tiny House uns wünschen für die Stadt.
1: Ja, ich bin dabei. Das unterschreibe ich.

0: 16:31 Uhr, hier hat Campus und City Radio 94.4 die Sendung Really Random, und unser heutiges Thema ist die lebenswerte Stadt der Zukunft. Ja, und wir wollen heute, und wir haben ja schon eine halbe Stunde darüber gesprochen, wie könnte diese Stadt aussehen, was ist uns wichtig. Jetzt waren wir beim Wohnen gerade und da haben wir uns für ein modulares Tiny House entschieden.
1: Vor allem was mir noch eingefallen ist, bei den Modulen vom Kinderzimmer, es muss ja dann gar nicht sein, dass quasi diese zwei Module dann wegkommen. Man kann ja dann vielleicht die Möglichkeit machen, dass aus diesen zwei Modulen für jemand anderen wieder ein eigener Wohnraum geschaffen wird, zum Beispiel.
0: Natürlich, das ist natürlich eine Möglichkeit und das wird dann nicht passieren, weil das kann man wieder verwenden. Das ist halt eine Frage, wie wohne ich in diesem Tiny House, was sind da die Rahmenbedingungen dazu? Ist das eine Miete, ist das ein Kaufobjekt oder solche Dinge? Aber der Vorteil des Moduls ist halt einfach, um es flexibel zu halten. Was uns jetzt im nächsten Kapitel Arbeit bringt, weil jetzt, wenn ich alles in der Nähe haben will, dann sind es dann vermutlich einmal auch Gewerbetreibende. Und die könnten ja auch ihr Geschäftslokal oder ihre Werkstatt dann vor Ort in so ein Tiny House-Modul haben.
1: Jein, da bin ich jetzt ein bisschen am Überlegen, wie man das vorstellen kann.
0: Weil der Friseursalon zum Beispiel, was man einfach gerade sagt.
1: Ja, sowas ja. Aber ich denke dann jetzt zum Beispiel an irgendwas Größeres, zum Beispiel an den Kfz-Mechaniker, weil da haben wir dann schon da diese Modulhäuser, die gehen ja dann trotzdem in die Höhe. Da wird es ja am ersten Stock, am zweiten, dritten Stock.
0: Das ist jetzt auch frei gedacht, aber wenn ich sage, ich habe jetzt ein Garagenmodul und dann habe ich ein 12, ein 13, ein 14 und da ist die Werkstätte drin mit einem Büromodul.
1: Stimmt. Obwohl ich zum Beispiel meine Wohnung im zweiten.
0: Es kann ja ein Gewerbemodul sein oder eine Gewerbeimmobilie, nennen wir es jetzt einfach einmal so, da gar niemand wohnt. Das ist natürlich jetzt wahrscheinlich der Idealfall, wenn ich sage, es wohnt dort auch gleich derjenige, der das betreibt, weil dann ist es sicher eine ökologisch tolle Sache und das ist der kürzeste Arbeitsweg, den man haben kann.
1: Voll praktisch. Ich gehe mit dem Kaffeeheferl vom Küchenmodul durch die Türe ins Büromodul. Herrlich. Ja, stell mir super vor.
0: Ja, Fahrradwerkstatt, kleines Café, regionales Lebensmittelgeschäft oder anderes Geschäft. Also das würde sich alles anbieten. Schon mit dem Wissen, dass natürlich das kein Industriegebiet sein wird. Nicht? Aber das wollen wir ja nicht. Wir wollen ja was Lebenswertes haben, was Grünes. Und da wird sich die Fabrik wahrscheinlich ein bisschen außerhalb irgendwo ansiedeln müssen.
1: Die Frage ist nur, nehmen wir jetzt zum Beispiel konkret St. Pölten her. Es gibt jetzt einfach die Stadt so, wie sie ist. Es ist halt dann ein bisschen schwierig, das Ganze, ich würde das sagen, umzubauen, weil man kann das eigentlich nur irgendwo dann an den Rand setzen.
0: Auf der grünen Fläche, das setzt da voraus, wenn ich das plane. Ich habe auch ein Bild davon, ich weiß noch nicht, ob ich es am Handy jetzt habe, das würde ich dann zeigen, wie sowas ausschauen könnte. Also grundsätzlich ist es schon so aufgeteilt, dass man sagt, da wo sich die Menschen treffen und aufhalten, das ist so der Mittelpunkt. Wenn ich es jetzt vergleiche mit St. Pölten, dann wäre das wahrscheinlich der Rathausplatz oder einer der kleinen Plätze, wo halt auch dann entsprechend Gastronomie ist, wo vielleicht Bibliothek ist, wo vielleicht Eisgeschäft ist, also wo es vielleicht verschiedene Lokale gibt, also nicht nur das Café.
1: Sondern auch die Pizzeria. Da rede ich jetzt für mich.
0: Ja, da kann man sich dann vorstellen, dass dieser Platz schon sehr beliebt ist und dass dann zentral ist und das sind die Gewerbeimmobilien und dann weiter außen dann vielleicht Grünflächen und dann das Wohngebiet ist. So war mir die Idee, so der Grundaufbau. Gibt es auch Bücher dazu, interessanterweise, die genau das auch so sagen, also die das so vorschlagen, und das kann man in einer bestehenden Stadt kaum verwirklichen.
1: Vor allem, ich denke jetzt auch gerade so ein bisschen an den Bereich Nachhaltigkeit, wo wir wieder bei diesen Modulen sind. Wenn sie dann zum Beispiel ein Modul erübrigt, brauche ich nicht mehr. Das ist ja nicht jetzt quasi zum Wegschmeißen, sondern das bekommt dann einfach derjenige, der sagt, ich brauche jetzt einfach einen Raum dazu. Der kriegt dann dieses Modul und das wird immer und immer und immer wieder weiterverwendet.
0: Genau. Und da wäre zum Beispiel, wenn das ein genormtes Modul ist, dann weiß der Tischler ums Eck gleich die Maße von dem Ding und wo sind da die Stecker und wo sind die Anschlüsse und kann dann auch dementsprechend, und das wird sich sicher auch wieder am Preis niederschlagen, dementsprechend gleich was anbieten zu fixen Kosten, und man weiß auch, man braucht das jetzt nicht vermessen, sondern man weiß, wie schaut das aus. Also kann man dann auch wiederverwenden, wiederverkaufen, je nachdem.
1: Ja. Ne? Weil da würde ich schon für mich überlegen, ich würde mir da jetzt ein kleines Modul dazu nehmen, gerade so, wo ein Schreibtisch reinpasst, also eben fürs Homeoffice. Und wenn ich dann nicht mehr berufstätig bin, dann brauche ich dieses Modul nicht mehr. Aber jetzt war es praktisch. Wenn ich so ein bisschen einen eigenen Arbeitsbereich hätte. Also, das klingt gut.
0: Ja, es ist schon interessant, wie man dann, wenn man darüber nachdenkt und wenn man jetzt keine finanziellen Aspekte in Betracht ziehen muss, sondern einfach einmal frei darüber nachdenkt, was da für Ideen kommen. Gell?
1: Und da denke ich gleich weiter, weil du eben jetzt da sagst, so quasi Geld spielt keine Rolle, wünschen darf man sich alles. Ich wäre nicht im Erdgeschoss unten, also ich würde gern meine Modulräume weiter oben haben, und da hätte ich dann gern ein Gartenmodul.
0: Jetzt weiß ich auch, wie du auf das kommst. Also ich denke bei sowas, bei einem Tiny House, immer Bungalow, immer ebenerdig.
1: Und nichts mit, achso, nein, ja, ich denke an den Platz. Man kann, glaube ich, nicht auf Dauer sie wirklich nur ebenerdig ausbreiten.
0: Ist, wenn es geplant ist.
1: Und dann verlieren wir wieder die Grünfläche.
0: Nein, die verlieren wir nicht. Also da ist halt auch die Frage, wie groß lass ich so ein Grundstück werden für jeden? Wie groß brauchst du ein Grundstück? Wenn du dir jetzt ein Haus kaufst, würdest du jetzt also ein Riesengrundstück nehmen, würdest du eine Villa bauen? Oder sagst du, ich mache das ökologisch, ich begrenze meine Quadratmeter, und wenn ich 50 Quadratmeter brauche, ich keinen ersten Stock. Und du wirst es mir danken, wenn du mal alt bist und nicht mehr die Stiegen rauf kannst.
1: Das ja, ich denke ja auch gar nicht, dass ich den ersten Stock habe, sondern dass in dem quasi ersten Stock dann die nächste Familie mit ihren Modulräumen.
0: Das Problem ist nur dann, wenn du unten jetzt, sage ich mal, viele Module hast, und dann aus irgendwelchen Gründen die Module nicht mehr brauchst, nämlich dem Oberen dann irgendwie die Stütze unten. Aber ja, das sind schon sehr große Details. Ich bin bei diesen Planungen und bei dem von mir mal ausgegangen und sage, sollte jeder ein kleines Grundstück haben und nach Bedarf, ja, dann kann man es natürlich auch super, super planen. Ne?
1: Weil ich hätte gern ein bisschen Rasenfläche, wo ich mir ein Hochbeet zum Beispiel hinstelle.
0: Ja, du hast da was gesagt von Gartenmodul, das
1: ja,
0: hast du
1: ja, ja.
0: Du hast einen Garten, du hast das ebenerdig, das heißt, du hast das barrierefrei.
1: Ja.
0: Also es sind aber schon sehr viele Vorteile.
1: Aber wie gesagt, ich bin bei dem Gedanken trotzdem ein bisschen skeptisch, weil ich glaube, dass man da zu viel Bodenfläche verbraucht.
0: Lebenswerte Stadt.
1: Ist halt das, ja, Frage. Aber mit viel Grün.
0: Das ist natürlich Voraussetzung. Aber ja, wir können es eh nicht so vertiefen, aber es ist toll, dass man mal zumindest die Aspekte und deine Überlegungen auch dementsprechend hört. Also, ja, ich bin von dem ausgegangen und plötzlich ist da jemand, der noch viele die Ideen einbringt. Das ist ja toll.
1: Weil ich eigentlich ganz automatisch dieses andere Denken gehabt habe.
0: Genau.
1: Von den Modulen her.
0: Wir werden jetzt dann nach dem nächsten Lied einen Schritt weitergehen und werden uns einmal, weil noch ist es ja nicht so weit, einmal über die Mobilität unterhalten.

0: gerade ein bisschen begeistert von der Musikauswahl. Ja. Also jetzt das Lied vom Cock Robin, Just Around the Corner, nur ums Eck, ist ja aber sowas von passend, oder?
1: Ja, passt wirklich total super dazu.
0: Das sind diese super tollen Zufälle im Leben.
1: Ich habe gedacht, du hast das als Musikredakteurin genau ausgewählt, deswegen.
0: Ja, ich bin diesmal nach dem gegangen, was würde ich gern hören, und jetzt komme ich drauf,
1: das passt wie immer.
0: Ja, ja. So, aber du hast das schon angeschnitten. Wir kommen jetzt zum nächsten großen Thema, Mobilität. Ja, ich weiß gar nicht, inwieweit ich da jetzt die richtige Ansprechperson bin.
1: Weil das heißt also, du hast kein Auto, du nützt keinen öffentlichen Verkehr, du erreichst jetzt alles zu Fuß.
0: Ich oute mich, ich habe ein Auto, ich fahre alles mit dem Auto, ich bin voll bis dort hinaus.
1: Jetzt muss man mal sagen, wie weit wohnst du von deiner Arbeitsstelle weg?
0: Nein, jetzt wird es aber ganz gemein.
1: Sind es 3 Kilometer? Nein.
0: Das weiß ich gar nicht, aber es sind 13 Minuten zu Fuß.
1: Zu Fuß.
0: Die Kilometer weiß ich nicht. Aber naja, ich habe immer was zum Tragen. Ich fahre oft nachher irgendwo hin, weiter. Ich weiß, das sind alles keine Gründe, das sind nur meine persönlichen.
1: Du hast auch einen Transportbedarf.
0: Ja.
1: Okay, ja. Das ist dein Auto, das dein Transportbedarf. Du bist ja eh schon der richtige Kunde für die neue Mobilität.
0: Wobei von vornherein klipp und klar sage, ich würde niemals, trotzdem, niemals auf mein Auto verzichten. Für den Fall der Fälle.
1: Ja, da kommt jetzt was, das steht gar nicht in unserem Konzept.
0: Ui.
1: Meine Meinung ist, und das ist glaube ich nicht nur meine Meinung, weil das habe ich ja schon oft gehört, aber das ist auch eine Meinung, die mir gut gefällt. Ich glaube, dass dieser Individualverkehr mit deinem Auto nicht sehr zukunftsträchtig sein wird. Und zwar glaube ich eher, dass wir, ob wir das gut finden oder nicht, das ist jetzt einmal dahingestellt, aber ich glaube, dass das jetzt schon so weit fortgeschritten ist, dass wir Richtung Elektromobilität gingen. Und wenn wir jetzt von der Stadt der Zukunft reden, dann glaube ich auch, dass das Ganze irgendwann autonom sein wird. Und zwar, dass du nur bei Bedarf dann über deine Uhr oder dein Handy ein Auto buchst. Und das kommt dann fahrerlos zu dir und bringt dich von A nach B. Und wenn du dann angekommen bist, je nachdem, wie lange du dort bleibst, dann fährt das wieder. Und das Auto oder die Abfrage, die du da tätigst, die wird auch sein, brauchst du das für dich? Brauchst du das für dich, weil du was transportieren willst? Und was willst du transportieren? Oder sind es mehrere Personen? Und ist das ein Nahverkehrsziel? Oder ist das was ein Fernziel?
0: Okay.
1: Und ein kleines muss ich anmerken. Und ich glaube nicht, dass sie dich fragen werden, ob du das möchtest, sondern ich glaube, dass die Energiepreise, die Benzin- oder Dieselpreise, so ansteigen werden, dass du dir das Auto nicht mehr leisten willst.
0: Wobei du jetzt was angesprochen hast, so weit habe ich eigentlich noch gar nicht gedacht, aber diese Überlegung, die finde ich schon für mich auch passend. Wie ich jetzt erst gesagt habe, ich würde niemals auf mein Auto verzichten. Da ist eigentlich der Hintergedanke, dass ich von dem her flexibel sein möchte und nicht auf quasi öffentliche Verkehrsmittel, die jetzt aber erst in 2 Stunden wieder fahren oder in 1 Stunde wieder fahren, angewiesen sein möchte, sondern dass ich einfach jederzeit kann, wenn die Möglichkeit besteht, dass ich mir da quasi ein Auto reserviere, das halt dann, so wie du sagst, das Auto der Zukunft ohne Fahrer vor meine Tür kommt und ich steige ein und fahre dort hin, das ist was, mit dem könnte mir anfreunden.
1: Also ich würde so weit gehen, dass ich sage, es muss natürlich ein attraktiver Nahverkehr, öffentlicher Verkehr sein, damit du dieses individuelle Transportmittel gar nicht brauchst. Aber falls das den Bedarf nicht decken kann, also nicht zum täglichen Arbeit fahren, das wird jetzt der öffentliche normale Verkehr sein mit einem Bus oder einem ähnlichen Transportmittel, wenn du schon nicht mit dem Fahrrad fährst.
0: Ich besitze kein Fahrrad, nur so angemerkt.
1: Ja, dann wäre es natürlich gut, wenn es kein öffentliches ist oder weil es zu weit ist, dass man dann zurück auf dieses geteilte Fahrzeug greift.
0: Wobei, da schwenke ich jetzt gleich wieder um zu dem Thema Arbeit, was wir vorher angesprochen haben. Ist halt dann auch interessant, wie sich da teilweise die Berufe entwickeln, wo es jetzt um Außendienst geht. Und wo der Mitarbeiter einfach das Auto braucht, weil er halt da vielleicht nicht unbedingt öffentlich gut hinfahren kann.
1: In der Stadt der Zukunft, und das wird ja noch nicht morgen passieren, wird sehr vieles über Selbstbedienung gehen. Sehr vieles. Und wenn du heute immer vorausgesetzt, das ist ausgereift, aber ich glaube, du kannst mit einem Computer, Tablet oder was immer das auch ist, ja, so weit umgehen, dass du selbstbedienungsfähig bist und wenn das eine Spracheingabe ist und vielleicht ist jetzt immer so, der versteht mich nicht, aber vielleicht eine vernünftige Spracheingabe und die vielleicht nur in deiner Sprache, wenn du jetzt der deutschen Sprache nicht mächtig bist, dann bist du schon sehr handlungsfähig.
0: Ja.
1: Und dann, dann brauchst du den Außendienst nicht mehr.
0: Ich denke in Richtung Außendienst jetzt zum Beispiel, und da glaube ich, oder ich kann mir zumindest nicht ganz vorstellen, dass sowas irgendwie komplett ersetzt wird. Ich denke jetzt an den Servicetechniker, weil mein Boiler tropft. Dann wird mir die KI wahrscheinlich nicht wirklich helfen können, dass es Tropfen aufhört. Und ich meine solche Sachen, denke ich zum Beispiel.
1: Und auch, wenn ich jetzt, ein gutes Argument, wenn ich jetzt die Stadt der Zukunft hernehme, zu sagen, ja, wenn das jetzt ein modulares Ding ist, dann kann man das vielleicht austauschen und das wird woanders repariert. Aber das ist schon sehr weit gedacht, das gebe ich zu. Aber das könnte in Zukunft passieren, dass man sagt, Warmwasser, Therme, jetzt nur als Beispiel, da machen wir jetzt nicht 100 verschiedene Anschlusstypen und 100 verschiedene Geräte, sondern die
0: ein
1: läuft,
0: Einheitsgerät.
1: Die, zumindest mit genormten Anschlüssen, nicht? Weil bei den Autoreifen kaufst du halt da, du weißt, die Dimension brauchst, du kaufst das ein. Mhm. Also gibt natürlich auch viele verschiedene Hersteller und in dem Fall, weil viele Autoproduzenten, gibt es auch viele Größen, aber grundsätzlich einmal ist das ein Normteil und vielleicht ist da dann, also wäre zumindest ein denkbarer Weg. Ja, und Fahrradstraßen war vielleicht auch so ein Thema, wenn ich jetzt sage, dass ich das gleich mit berücksichtige, muss jetzt überall ich zu jedem oder in jeder Straße mit dem Auto fahren können? Ist das überhaupt notwendig?
0: Da denke ich mir schon, da ist sicher eine Möglichkeit, dass man irgendwo am Rand zum Beispiel einen Parkplatz oder was macht und nicht bei jedem Grundstück, bei jedem Modulhaus eine eigene Parkmöglichkeit sein.
1: Was natürlich auch wieder die Grundstücksgröße verringern würde und mehr können. Ja. Also sprechen auch solche Dinge des täglichen Bedarfs auch für das, dass man vielleicht vom Individualverkehr mit dem eigenen Auto wegkommt.
0: Da war es natürlich wünschenswert, dass es dann eine Bushaltestelle direkt da in der Siedlung
1: natürlich
0: gibt.
1: Natürlich, das geht aber wieder nur, wenn es geplant ist. Ne?
0: Natürlich.
1: Und abgesehen davon wird es natürlich, wenn ich jetzt so ein Auto auf Abruf habe, wird es natürlich, und ich kaum das Mittel habe, wird es nämlich auch viele also Geld sparen, nicht? Weil du zahlst dann halt nur, wenn du es auch benutzt und du brauchst es nicht vorhalten und versichern und, sondern du zahlst dann die Summe auch, wenn du es auch wirklich nutzt und nur für die Zeit, wo du es nutzt.
0: Eigentlich ist es ein Wahnsinn. Alles, was wir da jetzt reden, sind ja quasi unsere Wünsche, unsere Träume und Vorstellungen, so wie wir das gerne hätten. Und wie du sagst, Planung ist alles. Eigentlich greift es schon wieder in solche Dimensionen, an was man da alles denken muss. Es ist mit dem Wünschen allein gar nicht getan.
1: Ja, aber es ist interessant, wenn sie nur wir zwei schon mal unterhalten, das wie
0: sind nur
1: unterschiedliche
0: zwei Personen.
1: Das sind. ich glaube sowieso, dass wir das Thema wieder mal in einer zweiten Anschlusssendung behandeln müssen, weil es gerade noch sehr viele Dinge, wie die Digitalisierung eingreift, wie wir vernetzt sind. Die Nachhaltigkeit und Ökologie ist auch ein wichtiges Thema. Ja, da machen wir jetzt einfach einmal gleich voraus, also einen Sendetermin, den nächsten Termin.
0: Ja, den haben wir.
1: Ja, wann haben wir denn?
0: Ja, wir haben am Mittwoch, den 2. September, wieder die nächste Radio Random.
1: Unser Mittag, das Thema, die lebenswerte Stadt der Zukunft, Teil 2.
0: Vor allem, da sind ja wir dann auch schon so in der Thematik drinnen. Alles, was wir jetzt besprochen und uns gewünscht haben, können wir schon ein bisschen ausfeilen für die nächste Sendung.
1: Genau, und dann werden wir sicher das eine oder andere Feedback zu dieser Sendung. Ich bin schon sehr gespannt.
0: Und vor allem an alle, die jetzt zugehört haben, wenn euch jetzt die eine oder andere Idee oder Anregung gekommen ist, dann merkt euch den Termin vor und dann diskutiert mit uns da. Fleißig mit.

0: Ihr hört Really Random und leider ist die heutige Ausgabe
1: wieder mal verflogen.
0: Verflogen, ja. Die Zeit ist wirklich so schnell vergangen. Und wir haben sie kurz angekündigt gehabt. Wir haben ja heute Besuch, die Tanja Handelfinger von meinem Bezirk.
1: Schau, sie hat es wirklich durchgehalten. Sie hat nichts gesagt.
0: Ja,
1: sie wollte
0: es
1: nicht. Sie hat aber geschrieben.
0: Ja, sie hat sehr, sehr viel mitgeschrieben, ja. Und sie hat uns ja auch schon erzählt, dass es morgen wahrscheinlich oder zumindest in den nächsten Tagen auf www.meinbezirk.at und dementsprechend einen Artikel gibt. Da freuen wir uns schon drauf. Schauen wir mal, was sie so geschrieben hat über uns. Sind wir schon sehr gespannt.
1: Wir vertrauen ihr, wir werden das nicht Korrektur lesen, wir vertrauen ihr einfach.
0: Das brauchen wir nicht. Die kann das, die Tanja. Ja, und in den Printmedien wird es danach eine kleine Berichterstattung geben. Auf das freuen wir uns natürlich auch schon. Und ja, ihr seid eingeladen zum zweiten Teil.
1: Ja, am 2. September.
0: Die Stadt der Zukunft.
1: Mhm. So, wo wir das wieder ein bisschen vertieft haben und ausgereift haben, das Thema.
0: Genau, da sind ja einige Dinge offen, die wir dann fertig besprechen. Ja, dann bleibt uns nur mehr, uns von euch zu verabschieden. Es war wieder eine wunderbare Sendung. Danke, Susi.
1: Ja, wie immer sehr gerne. Und wir wünschen euch einen schönen Sommer, einen schönen Urlaub, was immer ihr macht. Wir hören uns im September. Und wir enden jetzt mit dem Lied The Monkeys, I'm a Believer, weil wir zwei, wir glauben an dieses Projekt.
0: So ist es. Und danke, Tanja, fürs Kommen.

0: Hi und herzlich willkommen. Es ist Mittwoch, es ist 18 Uhr und das heißt, es ist Zeit für die CR94.4 Charts. Mein Name ist Ilva und ich darf euch heute wieder 2 Stunden lang mit Musik aus Österreich und weltweit beglücken. Natürlich die neuesten Songs dabei für euch. Und wir haben schon mit unserem ersten Platz reingestartet. Das war Favorite Blind mit Parapaxis. Und ich würde sagen, wir machen gleich weiter. Der nächste Song ist von Tommy Grest und heißt Imanin. Viel Spaß.
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0: Wir sind inzwischen schon beim 17. Juni angelangt. Der Sommer steht also wirklich vor der Tür. Und das hat sich auch Charlie XCX gedacht mit ihrem aktuellen Song SS26, wo eben schon wieder Sommer-Vibes eingeleitet werden. Weiter geht's jetzt mit Ocracy und Can't Set Me Free.
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0: Das war Ocracy mit Can't Set Me Free auf unserem Platz 20 und eine der Pop-Ikonen der 2020er haben wir schon gehört. Die Rede ist natürlich von Charlie XCX und jetzt kommen wir gleich zur nächsten. Olivia Rodrigo hat am 11. Juni ihr drittes Studioalbum veröffentlicht, You Seem Pretty Sad for a Girl So In Love. Wir haben bei uns bei den Charts eine Single Auskopplung, die ein paar Wochen davor schon erschienen ist. Dabei, die Rede ist von Song The Cure. Und ich würde sagen, da hören wir rein. Olivia Rodrigo mit The Cure auf unserem Platz 19.
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0: Hallo, hallo, willkommen zurück bei den CR94.4 Charts. Das war gerade Sweeping Promises mit Shooting Shadows und wir machen gleich weiter mit unserer nächsten Platzierung. Shiu Shiu mit dem Song In Heaven. Viel Spaß.
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0: Ich muss fairerweise zugeben, wenn ich den Namen Westside Cowboy höre, denke ich nicht unbedingt an England. Trotzdem ist es so, dass wir nämlich unser vorheriger Song von den Westside Cowboys, einer englischen Rockband aus Manchester, die seit 2023 gemeinsam Musik machen. Der Song selbst heißt Kickstones, in Klammer The Boys. Und die Band besteht aus Jimmy Bradbury an Gesang und Gitarre, Ruben Haycox, ebenfalls Gesang und Gitarre, Afoy Anson O'Connell, Gesang und Bass und Paddy Murphy an den Drums. Jetzt geht's eher in die doomigere Psycho-Rock-Richtung. Die Rede ist von der amerikanischen Band Elder. Die haben vor kurzem eine neue EP veröffentlicht unter dem Titel Through Zero. Und ja, ist super spannend. Und ich habe es das letzte Mal so beschrieben und ich finde, das passt immer noch sehr gut. Heutzutage haben die Songs oder werden Songs so geschrieben, dass sie sehr schnell zum Höhepunkt oder zu dem Punkt kommen, auf den man eigentlich wartet. Elder ist da ein wenig anders. Die lassen uns schon ziemlich lange auf den Drop mehr oder weniger oder das Riff warten, aber das Warten zahlt sich unbedingt aus. Jetzt wirklich Handy weglegen, alles mal zur Seite legen und die Musik genießen. Das ist Elder mit Sight Unseen.
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0: Es gibt so Konzertabende, die vergisst man einfach nicht. Und vor ziemlich genau 3 Jahren habe ich die nächste Band live sehen dürfen. Das ist nämlich eine super spannende Konzertbesetzung gegeben, die sich durch Corona ein wenig verschoben hat. Aber da war das Konzert-Line-up Fall Out Boy, Green Day und Weezer. Und das, wenn man einmal Weezer live gesehen hat, dann vergisst man das Bühnenbild nicht so schnell. Eine extreme Boxenwand als Gitarrenverstärker, Bassverstärker, alles, was man sich vorstellen kann, in Neonfarben, pink, blau, ein Bild, das man, von dem man eigentlich noch träumt, vor allem wenn man sich für Musik begeistern kann. Und ja, jetzt sind sie wieder zurück, die Jungs von Weezer, und haben ein neues Album angekündigt, das self-titled ist. Aktuell sind bisher 2 Songs daraus erschienen. Der geplante Release des Albums ist am 21. August, also für alle, die sich schon den Sommer herbeisehnen, vielleicht jetzt noch ein wenig mehr. Und ja, wir hören jetzt den Song We Might As Well Be Strangers aus dem upcoming Album. Der featured Wednesday. Und ich würde sagen, wir hören rein.
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0: Mit Forever Young hat Alphaville durchaus eine Hymne geschrieben für die 80er Jahre und für, glaube ich, ziemlich viele Jugendliche, die in dieser Zeit groß geworden ist. Und ich finde, es ist ein Markenzeichen für ein Lied, wenn man es auch was 40 Jahre später noch absolut fühlt. Und deswegen finde ich, macht es auch Sinn, dass sich die Toten Hosen dazu entschieden haben, für ihr Abschlussalbum diesen Song gemeinsam mit Alphaville zu covern. Eine sehr spezielle Version, wie ich finde, und fängt gut das Feeling beider Bands ein. Jetzt machen wir weiter mit Converge und ihrem Song Dream Debris auf Platz 12.
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0: Herzlich willkommen bei den CR94.4 Charts. Für alle, die vielleicht gerade neu dazu gekommen sind, das war nämlich gerade unser Platz 11 mit Kim Petras und Detour. Sie hat am 29. Mai ihr gleichnamiges Album Detour veröffentlicht und absoluter Banger. Und ich finde, die Sommer-Vibes sind da. Weiter geht's jetzt mit unserem Platz 10, Steve Lacy und den Song The Feeling.
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0: So, inzwischen haben wir unseren zweiten Neueinstieg für diese Woche erreicht. Die Rede ist von Jetpile, einer amerikanischen Noise-Rock-Sludge-Metal-Band aus Oklahoma City, die es seit 2019 gibt, und ihre Pseudonyme, als die sie als Bandmembers haben, sind absolut ikonisch. Die muss ich euch kurz vorlesen. Gesang ist Reagan Bush, an der Gitarre ist Luther Manhole, am Bass ist Stin und an den Drums Captain Ron. Und die haben jetzt eben wieder neue Musik released, unter anderem den Song Deep Blue, den wir uns jetzt gemeinsam anhören. Unser Platz 9.
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0: der Wiener Bibiza mit dem Song Call My Manager, der übrigens auch bald in St. Pölten zu sehen ist, genauer gesagt am 12. November beim Domplatz Open Air. Da spielen auch Lea und Lukascha. Also für alle, die vielleicht Bibiza mal live sehen wollen, ist sicher ein Erlebnis. Jetzt geht's weiter mit unserem dritten Neueinstieg für diese Woche. Und da kann man sicher wieder ein wenig diskutieren. Denn es ist passiert nicht ein neuer Song. Aber zum einen ist es meine Lieblingsband, zum zweiten ist der Song wirklich gut. Die Rede ist von My Chemical Romance, einer amerikanischen Rockband. Und die haben ihr Studioalbum Danger Days, das vor 15 Jahren erschienen ist, jetzt neu aufgelegt mit ein paar Special Edition Songs. Unter anderem ist darauf auch die Version Common People, ihr Cover von dem Song der Band Pulp drauf. Diese wurde ursprünglich für BBC Radio 1 recorded und ist aber jetzt eben auch auf Platte zu hören. Und ich finde ein absolut banger Cover, deswegen hören wir es uns jetzt gemeinsam an. My Chemical Romance mit Common People auf CR 94.4.
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0: Der Mann, den wir jetzt gerade gehört haben, der braucht, glaube ich, keine Introduction. Es war natürlich Sir Paul McCartney mit seinem Song As You Lie There aus seinem aktuellen Studioalbum. Und auch wenn ich mich wiederhole, ich finde es so arg, dass ich die Ehre habe, Paul McCartney bei uns bei den CR94.4 Charts mit neuer Musik spielen zu können. Wenn man sich die Historie seiner Karriere ansieht, in den späten 60er Jahren mit den Beatles, dann mit der Band The Wings und dann natürlich auch vor allem als Solokünstler, der immer noch aktiv ist, absolut Hut ab und vor allem auch immer noch sehr gute Musik macht. Jetzt kommt unser nächster Neueinstieg, inzwischen Nummer 4 für diese Woche. Und das ist ein Song aus Japan, nämlich von Kenji Yonezu. Der hat einen neuen Song rausgebracht, der heißt Raven oder Karasu auf Japanisch. Und ich finde den wunderschön, der ist gerade für so Tage, wo vielleicht, wie es heute am Nachmittag war, die teilweise ein wenig regnerisch sind, teilweise doch dann wieder sonnig, finde ich, ist das der perfekte Vibe. Jetzt bei uns zu hören, Kenji Yonezu mit Karasu.
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0: Das waren absolut keine Unbekannten bei den CR94 Charts. Das war nämlich Quadecker mit Dark Magic auf unserem Platz 4. Und wenn ich mich nicht verzählt habe, haben wir inzwischen unsere Top 3 erreicht und gleichzeitig auch unseren letzten Neueinstieg für die Woche. Die Rede ist von Michael W. Eagle II, besser bekannt unter seinem Pseudonym Open Mike Eagle. Er selbst ist Rapper, Produzent und Comedian und hat sich jetzt mit Kenny Siegel und Hemlock Ernst zusammengetan und einen Song produziert, der Unfinished Concrete Initials heißt. Absoluter Banger, hör mal rein auf unserem Platz 3.
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0: Adler geht's zu den Pferden. Der nächste Song ist nämlich von Horse Girl und der Song heißt Music Goes On. Viel Spaß.
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0: So, wenn ich auf die Uhr blicke, haben wir es fast geschafft. Die CA94.4 Charts für diese Woche sind fast zu Ende. Einen Song habe ich natürlich noch für euch, unsere Top 1 dieser Woche. Aber ich darf mich bereits von euch verabschieden. Vielen Dank fürs Zuhören. Gerne nächste Woche wieder einschalten. Mittwoch 18 Uhr für viel gute neue Musik. Und ja, ich hoffe, ihr könnt die Woche genießen. Es wird heiß, also genug trinken und immer wieder in den Schatten hauen und CA94.4 aufdrehen. Jetzt darf ich mich verabschieden mit unserem letzten Song. Das ist der Song Tender Blades von Ice Age auf unserem Platz 1 für diese Woche. Vielen Dank und bis bald. Ciao.
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Hallo und einen schönen Mittwochabend hier aus dem Campus und City Radio 94.4 Studio. Es ist wieder hier eine neue Ausgabe von Studio Primetime. Diesmal richtet sich diese Ausgabe an alle, die wortwörtlich jetzt gerade in ihrem PKW sitzen oder in ihrem Fortbewegungsmittel. Denn das hier sind heute Songs, die ihr euch beim Autofahren anhören solltet. Also zumindest für eure Roadtrip-Playlist, vielleicht auch schon für den Sommer, denn wir befinden uns ja auf der Straße Richtung Sommer 2026. Ich bin Jakob Beidlmann. Wir starten los. Luke Combs, Scratch Yard, Wednesday with Sinner.

Warum liebe ich Country? Einfach wegen solchen Songs von Luke Combs, die einfach richtig cool klingen. Alcohol of Fame, seine ganz neue. Und apropos neu, auch wenn wir uns jetzt hier auf dem Weg zum Sommer 2026, gibt es natürlich auch noch vereinzelt musikalische Soundempfehlungen. Und ja, diesmal habe ich wieder eine für euch.

Und ich möchte das jetzt mit einer, den folgenden Künstler euch bekannt machen, mit einer ganz, mit einem, ja, ich möchte euch den folgenden Künstler jetzt so vorstellen. Wenn die amerikanische Popmusikszene ein Schmelztiegel der Stile, Genres und Einflüsse ist, dann hat der in Nashville lebende Alternative-Rock-Künstler Bryce Fox den Rührstab fest in der Hand. Das kann ich nur unterschreiben. Ich darf sie bekannt machen. Bryce Fox, ursprünglich geboren in Indiana, dann über Los Angeles sich in die Musikindustrie in Nashville quasi einen Namen gemacht. Und ich würde sagen, wir hören seinen Song Butterfly jetzt hier in voller Länge.

0: Wenn man in seinem Auto sitzt und einfach dieses Schreien mitsingen möchte, absolut großartige Nummer, Enemy von Sueco und Blackbear. Es sind auch einige Musikwünsche dazugekommen und zwar wünscht sich einer meiner Radiokollegen und Namensvetter Jakob, der die Sendung Bass House am Sonntagnachmittag, der am Sonntagabend macht, und der wünscht sich diesen Song von Benji.
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0: Ich würde sagen, wir fahren jetzt ein bisschen die entspanntere Schiene. Benji, Sommerzeit gleich für dich, Jakob, und davor gibt's Time Machine von Talk.

Das ist ja mal eine richtig großartige Nummer. Leider von Jelly Roll und Karin Leon. Jetzt geht's weiter. Ihr hört jetzt Musik bis zur zweiten Stunde. Da ist unter anderem ein Musikwunsch von der Vanessa dabei. Alanis Morissette mit Ironic hörst du im Laufe der nächsten 5 Songs. Dazu auch Miller Rockabay von Nathan Evans, Iris in der Version von Machine Gun Kelly und Julia Wolf ist dabei. Alex Warren mit Burning Down und natürlich ist auch der perfekt in der Straße, auf der Straße zum Mitsingen. Abbar-Song in der Version von No Resolve and Drew Jacobs. Hier ist Studio Primetime.

Klassiker, auch wenn man im Auto ist, kann man den hören. Wir können wieder einfach nicht anders, als beim Refrain ordentlich mitzusingen. Und zwar Ironic von Alanis Morissette hat sich die Vanessa gewünscht. Vanessa, liebe Grüße an dieser Stelle und danke für deinen Musikwunsch. Absoluter Klassiker, Alanis Morissette. Ja, damit würde ich sagen, starten wir rein in die zweite Stunde. Studio Primetime ist hier.

Beutelmann, weiter geht's mit Too Good at Raising Hell, The Struts und davor geht's Wild Woman von Aerosmith und Youngblood. Schönen Mittwochabend.

0: Ich mag deren Musik einfach. Der Struts mit Too Good at Raising Hell. Am Mittwochabend einen Musikwunsch gibt's noch, und zwar für die Barbara. Die wünscht sich nämlich den Sommerklassiker schlechthin, wenn man mit dem Auto unterwegs ist. Ab in den Süden von Buddy. Weckt natürlich auch bei mir ein paar Kindheitserinnerungen wach. Ja, ist ja alles schön und gut. In dem Fall hörst du diesen Song gleich nach Upside Down. Black Griffin.
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So etwas hatten wir schon lange nicht mehr. Drei Bands haben sich zusammengetan und an einem Song geschrieben. Und es sind sogar auch drei meiner Lieblingsrockbands, unter anderem New Medicine, Adelita's Way und Citizen Soldier singen einen knapp drei Minuten langen Song. Underdog habt ihr gerade gehört. Ich finde das absolut großartig, weil ich glaube, so etwas hatten wir noch nie oder zumindest schon lange nicht mehr, dass, wie gesagt, drei Bands sich einfach für einen Song zusammentun. Ja, in dem Fall geht es jetzt weiter mit einem Song, der auch noch mal in zwei Wochen zu hören sein wird. Guitars Only. Hashtag Guitars Only. Drei Stunden lang, wo wir die Normal-Edition von Studio Primetime für den bis nach dem Sommer auf Pause setzen.

0: hast natürlich dein Special, um das Ganze dann abzuschließen, bevor es dann in die Sommeredition geht. Und nächste Woche dürft ihr euch unter anderem auf 2000er Rockfans sozusagen das Warm-up zu Guitars Only und A Day to Remember werden übrigens auch, ich verrate aber noch nicht, welcher Song es ist, auch mit einem Cover von einem Kelly Clarkson Song dabei sein. Vielleicht findet ihr es selbst heraus, welche es sein könnte, aber jetzt hören wir sie erst einmal mit All My Friends.
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Sie mit Carried Weight am Mittwochabend, Studio Primetime. Wir sind wieder am Ende der heutigen Ausgabe angelangt. Ich freue mich schon, wenn ihr nächste Woche einschaltet zu 2000 Rock, quasi so das Warm-up zur Sendung dann in zwei Wochen. Guitars Only natürlich als Special wieder von 20 bis 23 Uhr. Nächste Woche, wie gesagt, noch normal bis 20 bis 23 Uhr mit 2000 Rock und natürlich als Warm-up zum Guitars Only Special. Ich bedanke mich bei euch sehr fürs Zuhören und natürlich wird es wieder Zeit, den Schlussakkord einzuläuten. Wie gesagt, danke fürs Zuhören, danke für die heutige Ausgabe, die ich euch hier präsentieren durfte. Ich wünsche euch noch einen angenehmen Mittwochabend mit Rascal Flatts und Lizzie Hale. Passend zum Abschluss für eine Sendung, die Songs, die perfekt fürs Autofahren sind. Life is the Highway. Einen schönen Mittwochabend und bis nächste Woche.

Leute, ich bin Art Peltner. Heute mit einer ganz weit geöffneten Show. Einfach dranbleiben. Ich fange in Berlin an. Von dort kommt Emma Kollmorgen. Großartige Stimme. Hier ist All the Wild Animals.

Tired Eyes Kingdom war ein Trio aus Köln, faszinierende Musikstadt, da passiert wirklich viel. Edge ist von ihrer 2017er Platte. Eines der Mitglieder war Isabel Papst, die danach solo weitermachte. Ihr Debütalbum kam letztes Jahr heraus, hieß Als die Stille aus der Zeit fiel. Wunderbare Platte, daraus jetzt Bilder verlieren.

legendäre Düsseldorf-Band Propaganda melden sich mit ein paar neuen Songs zurück. Ein Album wird auch bald erscheinen. Das war They Call Me Nocebo. Propaganda waren in den 80ern ganz groß mit Songs wie Dr. Mabuse und Pay Machinery liefen sie in den Clubs. Ich fand sie klasse. Nun die wilde Jagd. Dahinter steckt Sebastian Lee Philipp mit seinen großartigen musikalischen Ideen. Hier ist In Wonnen Hieben, remixed von The Allegorist, eine fantastische Musikerin aus Berlin.

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ist die kreative Kraft hinter dem Schweizer Duo Yellow, Boris Blank, hier von seiner Soloplatte mit Resonance. Die Playlist findet ihr auf meiner Website radiogoethe.org. Nun zurück nach Berlin und zu Joachim Spieth. Das ist Dispersion aus dem Album Irradiance.

Berlin ist nicht nur die politische Hauptstadt Deutschlands, sondern vor allem auch das Musikzentrum des Landes. Da gibt es so viel zu entdecken. Das waren Brandbrauer Frick mit Mad Rush. Nun geht es in meine Heimatstadt Nürnberg. Ich war sehr überrascht, diesen Sound dort zu finden. Ganz großartige Platte von Conformer mit Noris Noir.

Schluss der heutigen Radio Goethe-Sendung gibt es noch die Monika Roscher Big Band. Ich spiele ja eigentlich nicht so oft Jazz, aber dieses Album hier, Witchy Activities and the Maple Death, ist schlichtweg fantastisch. Eine wilde und klangreiche Zelebrierung großartiger Sounds. Das ist Witch's Brew. Vielen Dank fürs Zuhören. Freut mich sehr, dass ihr dabei wart. Ihr findet mich unter radiogoethe.org, auf Facebook und Twitter X. Tschüss, euer Arndt Peltner.